0: Es gibt aber auch Kritik, so sei sie nicht sonderlich umweltfreundlich, sagt Modedesignerin Nadine Schratzberger.
1: Die Ventilatoren sind wahrscheinlich batteriebetrieben. Was für ein Strom wird hier verwendet? Und auf der anderen Seite diese Westen, kann man diese Westen zurück in den Kreislauf führen?
0: Sie rät vielmehr zu herkömmlichen Tricks, luftige und helle Kleidung und insofern es der Arbeitgeber erlaubt, offene Schuhe.
2: Jetzt zum Wetter und zu Nathalie Auer.
3: Einiges an Sonnenschein erwartet uns heute. Frühnebelfelder gibt es diesmal nur ganz vereinzelt. Am Nachmittag bilden sich über den Bergen dann größere Quellwolken und stellenweise können sich daraus Regenschauer oder Gewitter entwickeln. Am ehesten gibt es sie von der Silvretta über die Ötztaler Alpen und über Osttirol bis Oberkärnten. Es wird noch eine Spur wärmer als gestern. 28 bis 34 Grad erwarten uns heute Nachmittag. Morgen legen die Temperaturen dann noch weiter zu und klettern bis auf 37 Grad. Am heißesten wird es vom Weinviertel über Wien bis ins Nordburgenland.
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1: Im Studio Daniel Theissl. Es ist 3 Uhr. Deutlich zurückgegangen ist das Interesse an der Bildungskarenz. Seit gut 2 Monaten gibt es das Nachfolgemodell, die Weiterbildungszeit. Das AMS hat eine erste Zwischenbilanz veröffentlicht. Tanja Malle berichtet.
2: Im Juni und Juli dieses Jahres hat das Arbeitsmarktservice 550 Anträge auf das Bildungskarenz-Nachfolgemodell genehmigt. Gut 300 Anträge sind in Bearbeitung und gut 470 Anträge wurden abgewiesen. Meist, weil zu früh angesucht worden ist, heißt es. Diese Zahlen weisen auf einen Rückgang hin, denn ein grober Vergleich mit dem Jahr 2024 zeigt, bei der alten Bildungskarenz wurden innerhalb von 2 Monaten noch gut 4.100 Anträge genehmigt. Im Jahresschnitt waren damals gut 25.000 Personen in Bildungskarenz. Das neue Modell ist für Geringverdiener finanziell attraktiver als die alte Variante, die sich ja am Arbeitslosengeld orientiert hat. In der Hochphase der Bildungskarenz kostete die Maßnahme den Staat rund 500 Millionen jährlich. Nun sind die Ausgaben mit 150 Millionen Euro pro Jahr gedeckelt.
1: Die Abholzung im brasilianischen Amazonasgebiet ist so niedrig wie seit 10 Jahren nicht mehr. Rund 2.900 Quadratkilometer in den vergangenen 12 Monaten, ein Rückgang von rund einem Drittel. Die Zahlen stammen vom Nationalen Institut für Weltraumforschung. In der kommenden Woche gibt es eine totale Sonnenfinsternis. Und weil man sie in Grönland und Island sehr gut beobachten kann, erwarten beide Länder einen Besucheransturm, berichtet Barbara Chandl.
3: Die Hotels und Campingplätze in den isländischen Westfjorden, wo die Sonnenfinsternis besonders gut zu sehen ist, sind in diesen Tagen ungewöhnlich voll. Wir sind komplett ausgebucht und erhalten noch immer viele E-Mails mit Anfragen, sagt eine Hotelbetreiberin. In der gesamten Gegend werden wegen des Naturschauspiels in der kommenden Woche Straßen ausgebaut, Campingplätze erweitert und sogar die Telefonverbindungen werden für den Besucheransturm verstärkt. Die Buchungen sind im Vergleich zum Vorjahr um rund 57% angestiegen. Aber nicht nur Island steckt in den Vorbereitungen. Auch ein nördlicheres Land, nämlich Grönland. Auch dort kann man die Sonnenfinsternis gut sehen und auch dort wird es wohl voller sein als sonst. Alleine 12 bis 15 Kreuzfahrtschiffe haben sich angekündigt, um für die Sonnenfinsternis in den größten Fjord der Welt, den Kangerlitsiwak, einzufahren.
1: Jetzt zum Wetter und zu Nathalie Auer.
4: Recht frisch starten wir in den Sonntag. Die Temperaturen liegen derzeit bei meist 12 bis 18 Grad. Tagsüber legen sie dann ordentlich zu und steigen auf 28 bis 34 Grad. Dazu gibt es heute vielerorts ausgezeichnetes Badewetter. Die meiste Zeit scheint nämlich die Sonne. Einzelne Regenschauer oder Gewitter bilden sich am ehesten am späten Nachmittag. Und zwar am Tiroler Alpenhauptkamm in Osttirol und in Oberkärnten. Außerdem frischt in Niederösterreich und Wien nur vorübergehend lebhafter Wind auf, mit Böen so um die 30 Kilometer pro Stunde.
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1: Im Studio Daniel Theissl. Es ist 4 Uhr. Immer mehr Jugendliche mit Migrationshintergrund tun sich derzeit schwer, eine Lehrstelle zu finden. Sie absolvieren ihre Lehrausbildung deshalb in einer sogenannten überbetrieblichen Lehrwerkstätte des AMS, berichtet Astrid Petermann.
2: Die überbetriebliche Lehrlingsausbildung ist eine Art Auffangnetz. Vor allem Jugendliche mit Migrationshintergrund tun sich oft schwer, in einem Betrieb unterzukommen. Das habe vor allem zwei Gründe, so AMS-Chef Johannes Kopf.
3: Der eine Punkt ist die regionale Verteilung. Wir haben zu wenig Lehrstellen in Wien. Wien ist eine stark wachsende Stadt mit sehr viel Zuwanderung. 3/4 aller Geflüchteten sind in Wien, auch der jungen Geflüchteten.
2: Dazu kommen oft mangelnde Deutschkenntnisse, aber auch Themen wie Diskriminierung. Um mehr Jugendliche gleich in Unternehmen unterzubringen, fordert Kopf unter anderem mehr Berufsinformation. Immer noch gäbe es einen Ansturm auf bestimmte Lehrberufe, während in anderen Bereichen Lehrlinge gesucht werden.
1: Außer Kontrolle sind die Waldbrände in der kanadischen Provinz British Columbia. Tausende Menschen sind aufgefordert worden, ihre Häuser zu verlassen. Die Behörden haben Notstand ausgerufen. Die Flammen breiten sich rasend schnell aus. Eine Fläche von fast 10.000 Hektar Wald ist betroffen. Rund 1.500 Feuerwehrleute sind in Kanada derzeit im Löscheinsatz. Der Regierungschef spricht von einer sehr bedrohlichen Situation. St. Pölten und die Wiener Austria stehen in der dritten Quali-Runde für die Frauenfußball-Champions League. Die Niederösterreicherinnen besiegen Sporting Lissabon nach einem Elfmeter-Krimi, berichtet Wolfgang Eichinger.
4: Ja, 0:0 der Spielstand nach 90 Minuten, dann geht St. Pölten in der Verlängerung in Führung, aber Sporting kann ausgleichen. 1:1 das Elfmeterschießen entscheidet, 4 St. Pöltnerinnen verwerten, eine Spielerin von Lissabon knallt den Ball an die Latte und dann wird Torfrau Carina Schlüter zur Heldin. Sie pariert einen Elfmeter, der wird aber wiederholt und die Deutsche hält neuerlich.
5: Überglücklich, also ich muss sagen, was wir heute als Team hier geleistet haben, war unglaublich, das war eine Bombenteamleistung. Ich bin unglaublich stolz auf jede Einzelne, wie wir gekämpft haben, wie wir auch mit dem Ball gespielt haben. Das war heute großes Kino und damit haben wir uns auch verdient, in der Champions League weiter präsent zu sein.
4: Jubel nicht nur bei St. Pölten, sondern auch bei der Wiener Austria. Ein 5:0 über die rumänische Mannschaft Constanța bringt den souveränen Aufstieg.
1: Und jetzt zum Wetter und zu Nathalie Auer.
6: Einiges an Sonnenschein erwartet uns heute. Frühnebelfelder gibt es diesmal nur ganz vereinzelt. Am Nachmittag bilden sich über den Bergen dann größere Quellwolken und stellenweise können sich daraus Regenschauer oder Gewitter entwickeln. Am ehesten gibt es sie von der Silvretta über die Ötztaler Alpen und über Osttirol bis Oberkärnten. Es wird noch eine Spur wärmer als gestern. 28 bis 34 Grad erwarten uns heute Nachmittag. Morgen legen die Temperaturen dann noch weiter zu und klettern bis auf 37 Grad. Am heißesten wird es vom Weinviertel über Wien bis ins Nordburgenland.
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1: Am Mikrofon Paul Kranke. Die totale Sommerfinsternis kommende Woche in einigen Ländern löst dort einen Touristenboom aus. In Spanien sind Hotels ausgebucht, Plätze auf Balkonen werden teuer vermietet. Auch zwei weniger touristische Länder erwarten zehntausende Besucher wegen der Sonnenfinsternis, Grönland und Island. Barbara Tschandl berichtet.
2: Die Hotels und Campingplätze in den isländischen Westfjorden, wo die Sonnenfinsternis besonders gut zu sehen ist, sind in diesen Tagen ungewöhnlich voll. Wir sind komplett ausgebucht und erhalten noch immer viele E-Mails mit Anfragen, sagt eine Hotelbetreiberin. In der gesamten Gegend werden wegen des Naturschauspiels in der kommenden Woche Straßen ausgebaut, Campingplätze erweitert und sogar die Telefonverbindungen werden für den Besucheransturm verstärkt. Die Buchungen sind im Vergleich zum Vorjahr um rund 57% angestiegen. Aber nicht nur Island steckt in den Vorbereitungen. Auch ein nördlicheres Land, nämlich Grönland. Auch dort kann man die Sonnenfinsternis gut sehen und auch dort wird es wohl voller sein als sonst. Alleine 12 bis 15 Kreuzfahrtschiffe haben sich angekündigt, um für die Sonnenfinsternis in den größten Fjord der Welt, den Kangerlitsiwak, einzufahren.
1: Durch russische Angriffe auf ukrainische Regionen sind mehrere Menschen getötet worden. Einige wurden verletzt. In der zentralöstlichen Region Dnipro hat Russland mit Artillerie und Fliegerbomben angegriffen. Mindestens zwei Menschen sind getötet worden. In der ostukrainischen Großstadt Kharkiv ist ein 68-Jähriger nach Angaben der Behörden durch eine Drohne getötet worden. Eine Frau wurde durch eine Drohnenexplosion schwer verletzt. Die Angaben können nicht unabhängig überprüft werden. Der Fußball-Weltverband FIFA verteidigt seinen Chef Gianni Infantino. Der Verband wirft Kritikern Desinformation vor. Welche Akteure und Berichte gemeint sind, teilt die FIFA nicht mit. Infantino wird von zahlreichen Verbänden wegen seines Plans kritisiert, Anteile an der Fußball-Weltmeisterschaft an Investoren zu verkaufen. Der europäische Verband UEFA hat Infantino das Vertrauen entzogen. In der Fußball-Bundesliga feiern die Grazer Clubs Siege. Sturm gewinnt in Hartberg 2:0, der GRK schlägt Aufsteiger Lustenau 2:1. Heute spielen Ried gegen Rapid, Wolfsberg gegen Salzburg und Austria gegen Meister LASK. Das waren die Nachrichten mit Paul Kranke. Und nun zum Wetter.
3: Die Woche geht sehr sonnig und verbreitet heiß zu Ende. Wir starten jetzt vielerorts vergleichsweise frisch in den Sonntag. Selbst in größeren Städten hat es unter 20 Grad. Bis zum Nachmittag steigen die Temperaturen aber ordentlich an auf 28 bis 34 Grad. Selbst auf den Bergen in 2000 Meter Höhe hat es heute bis zu 21 Grad. Dazu gibt es einiges an Sonnenschein. Tiefhängende Wolken oder Nebelfelder in manchen Tälern und Becken lösen sich bald auf. Dann kommen erst am Nachmittag über den Bergen ein paar Quellwolken dazu. Regenschauer und Gewitter sind heute aber nur ganz vereinzelt dabei. Am ehesten wird es vom Rätikon bis in die Hohen Tauern und nach Oberkärnten kurz nass. Speziell in und um Niederösterreich spüren wir dazu mäßigen Südostwind. Morgen am Montag legen die Temperaturen speziell im Osten noch einmal zu und erreichen bis zu 37 Grad. Meist hat es aber neuerlich zwischen 27 und 34 Grad. Außerdem wird es teilweise schwül. Mäßiger bis lebhafter Nordwestwind bringt nämlich feuchtere Luft und damit entstehen morgen speziell im Bergland mehr Schauer und Gewitter als heute. So viel zum Wetter von Georg Brack.
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1: Am Mikrofon ist Lorenz Wildner. Einen schönen guten Morgen. Wegen außer Kontrolle geratener Waldbrände hat die westkanadische Provinz British Columbia den Notstand ausgerufen. Tausende Menschen haben ihre Häuser verlassen müssen. Markus Langer berichtet.
2: Besonders betroffen ist eine Wein- und Obstbauregion, wo gut 9500 Hektar Fläche in Brand stehen. Einige Menschen wurden von den Flammen eingeschlossen und mussten aus der Luft gerettet werden. Wie viele Gebäude zerstört wurden, ist noch unklar. In British Columbia wurden laut Medienberichten zuletzt mehr als 100 Waldbrände registriert. Fast die Hälfte davon war außer Kontrolle. Gut 1500 Feuerwehrleute sind in der Provinz im Einsatz. Personelle Unterstützung kommt aus Mexiko, Australien, Frankreich und Neuseeland. Die Behörden haben 38 Evakuierungsanordnungen und 49 Warnungen herausgegeben. Auch andere kanadische Provinzen wie Ontario oder Quebec hatten in diesem Jahr bereits mit größeren Waldbränden zu kämpfen.
1: Aufgrund der anhaltenden Trockenheit und Hitze soll es bald ein Hilfspaket für Landwirte in Österreich geben. Das hat Landwirtschaftsminister Totschnig angekündigt. Die Verhandlungen über die Hilfen sollen morgen beginnen, wenn die Hagelversicherung erste Zahlen zum Schadensausmaß präsentiert. Ermöglicht werden sollen etwa Betriebsmittelkredite, Zinszuschüsse und Kreditstundungen, so Totschnig. Die Gespräche zwischen dem Iran und dem Oman über die Schifffahrt in der Straße von Hormus laufen offenbar gut. Der Oman bezeichnet diese als positiv und konstruktiv, warnt aber gleichzeitig vor weiteren Angriffen auf Schiffe in der Meerenge. Der Iran blockiert die wichtige Meerenge, durch die vor Beginn des Irankriegs Ende Februar rund ein Fünftel der weltweiten Öl- und Flüssiggastransporte verlaufen ist. Und in der Fußball-Bundesliga war es der Samstag der beiden Grazer Clubs. Wolfgang Eichinger, Sturm und der GAK gewinnen ihre Spiele.
3: Sturm gewinnt der Steiermark-Derby in Hartberg mit 2:0, aber die Grazer müssen lange kämpfen. Erst nach dem Ausschluss des Hartbergers Konstantin Schopp in der zweiten Hälfte und der Einwechslung von Nelson Weiper kommt Sturm auf die Straße des Siegers. Der deutsche Stürmer erzielt beide Tore.
4: Wichtig jetzt, dass wir gewonnen haben. Hätten wir jetzt einen Unentschieden oder verloren, dann sehe es natürlich nicht so gut aus. Deswegen sind wir zufrieden, dass wir heute die drei Punkte gut haben.
3: Freude auch beim GAK nach dem 2:1 Heimsieg über Aufsteiger Austria Lustenau. In den letzten beiden Saisonen hat der GAK 11 und 12 Runden auf den ersten Sieg warten müssen. Jetzt kann Trainer Ferdinand Feldhofer schon nach dem zweiten Spiel tief durchatmen.
5: Tut sehr gut. Wir wollten heute unbedingt den Sieg, egal wie. Und das haben wir geschafft.
3: Der heutige Plan in der Bundesliga ab 17 Uhr Ried gegen Rapid und Wolfsberg gegen Salzburg. Ab 19 Uhr dann Austria gegen Meister LASK.
1: Das waren die Nachrichten mit Lorenz Wildner. Wir kommen zum Wetter.
6: Sonnig und heiß wird der Sonntag. Die nächsten Stunden eignen sich aber noch gut zum Lüften, denn verbreitet hat es unter 20 Grad abgekühlt. Derzeit in allen Landeshauptstädten heiter, Wien 12 bis 20 Grad, Eisenstadt 16, St. Pölten 17, Linz 21, Salzburg 16, Innsbruck 18, Bregenz 19 und Graz und Klagenfurt 17 Grad. In ganz Österreich überwiegt heute der Sonnenschein. Einzelne morgendliche Wolken und Nebelfelder etwa im Lunga und der Steiermark lösen sich auf. Am Nachmittag tauchen über den Bergen Quellwolken auf, aber nur ganz vereinzelt entstehen Regenschauer oder Gewitter, am ehesten um den Tiroler Alpenhauptkamm. In Niederösterreich und Wien frischt mäßiger Südostwind auf und die Temperaturen steigen mit der Sonne kräftig, erreichen 28 bis 34 Grad. 2000 Meter Höhe bis zu 21 Grad. Morgen zeitweise sonnig, im Tagesverlauf ein paar Regenschauer und Gewitter und 27 bis 34, im Osten um 36 Grad. So viel zum Wetter mit Nicola Biermeier.
7: 4 Minuten nach 6, die ersten sind vielleicht schon unterwegs zur Bergtour oder doch auch in die Arbeit am Sonntag. Wie es auf Tirol Straßen ausschaut, das weiß Roberta Hofer vom Verkehrsservice.
8: Schönen guten Morgen. Ja, wie sagt man, sonntägliche Ruhe auf den Straßen. Es ist wirklich nicht viel los. Wir wünschen gute und sichere Fahrt.
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7: Ausgeschlafener Sonntag wünsche ich auch.
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7: Wir sind ganz am Anfang von einem tollen Sommertag, heute hoffentlich.
8: Schönster Tag der Woche, sagen viele zum Sonntag. Am Sonntag nehmen wir uns auf alle Fälle aber viel Zeit für Musik. Happy Sound kommt gleich von der Spider-Murphy-Gang. Gleich auch Voyage, Voyage von Desireless. Und wir starten mit Daniel Boone. The Beautiful Sunday. Schönen Sonntagmorgen, schön, dass Sie dabei sind.

Wir sind ja mitten in der Urlaubszeit. Passt der Song gut dazu. Voyage, Voyage in Radio Tirol. Guten Morgen, 6:11, heute der 9. August. Es ist der Gedenktag zum Abwurf der Atombombe auf Nagasaki am 9. August 1945. Heute haben wir auch den Internationalen Tag der indigenen Bevölkerungen der Welt. Es ist der Ehrentag der Kunst, auch der Tag der Buchliebhaber. Dieser Tag soll von allen Buchliebhabern gefeiert werden, so heißt das, indem sie sich mit ihrem Lieblingsbuch ein wenig Ruhe gönnen. Gibt sicher irgendwo den passenden Liegestuhl dazu. Und dazu dann die Melone. Heute ist auch Tag der Melone. Und ganz wichtig, wenn wir schon dabei sind, heute ist Tag des Milchreises am 9. August. Und das gibt es mittlerweile auch als Eis, den Milchreis. Passt vielleicht ganz gut in diesen 34 Grad Sonntag heute. Schönen guten Morgen, jetzt mit der Spider-Murphy-Gang und ihrer Schickeria.

0: Celine Dion, Where Does My Heart Beat Now in Radio Tirol. Celine Dion feiert ja ihr Bühnencomeback in Paris mit einer exklusiven Konzertreihe in der Arena La Défense. 16 Termine im September, Oktober und im Mai 2027 gibt es. Scheint eine historische Show zu werden. Es gibt noch Karten für alle Fans. Sie können sich anmelden. Vielleicht haben Sie ja Glück. CelineDion.com. Und jetzt zum Aufstehen, Mira und Adam in Richtung Sommer geht's.
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0: 20 Minuten nach 6 haben wir es schon am Sonntagmorgen.
2: Sieh mal nach draußen.

0: Ziemlich harmonisch ist dieser Start in den Sonntag hinein. Schönen guten Morgen, 6.30 Uhr, die Informationen jetzt für uns. Wir schauen auf Tirolstraßen, Roberta Hofer.
1: Und das schaut wunderbar aus, es sind uns keine Störungen gemeldet. Gute und sichere Fahrt.
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3: Mit Theresa Kleinheinz einen schönen guten Morgen. Der Equal Pension Day heute zeigt, wie groß die Pensionslücke in Österreich zwischen Männern und Frauen ist. Am heutigen 9. August haben Männer durchschnittlich so viel Pension erhalten

0: wie Frauen erst bis zum Ende des Jahres bekommen werden. Arbeiterkammerpräsident Erwin Zangerl schlägt deshalb vor, Kinderbetreuungs- und Pflegezeiten auf die Pension anzurechnen. Die Tiroler SPÖ kritisiert unterdessen eine Forderung von Landeshauptmann Anton Matle von der ÖVP nach einer Erhöhung auf 45 Beitragsjahre für die Pension. Das würde ganz besonders Nachteile für Frauen bringen, so die Politikerinnen. Wer in den kommenden Monaten über den Reschenpass unterwegs ist, muss noch einmal mehr Zeit einplanen. Die Bauarbeiten an der Kanzelgalerie gehen zwar in die Schlussphase, dafür gibt's zwischen Pfunds und Nauders aber noch einmal längere Tagessperren. Die Einzelheiten hat Georg Oberhammer.
1: Die Bauarbeiten an der Kanzelgalerie auf der B180 der Reschenstraße zwischen Pfunds und Nauders liegen laut Land Tirol genau im Zeitplan. In der Endphase für den Schutzbau in dem felssturzgefährdeten Gebiet muss aber noch ein Felskopf gut 100 Meter über dem Nordportal gesichert werden. Für die letzten Sicherungs- und Straßenbauarbeiten muss die Strecke allerdings vom 31. August bis zum 27. November tagsüber gesperrt werden. Montag bis Donnerstag von 7.30 Uhr bis 18 Uhr, freitags bis 14 Uhr. Außerhalb dieser Zeiten ist die Straße einspurig befahrbar. Die Umleitung während der Sperre führt über die Martinsbrucker Straße, das Engadin und Schweizer Staatsgebiet. Für Busse sowie Fahrzeuge mit längeren Anhängern gibt es aber keine direkte Umleitung. Sie müssen die Sperrzeiten abwarten oder großräumig ausweichen, etwa über den Brenner.
0: Ein 37-jähriger deutscher Wanderer ist gestern bei Ramsau im Zillertal von einem herabfallenden Stein verletzt worden. Der Mann war von der Bergstation Gerlosteinbahn in Richtung Gerlosteinwand unterwegs, als sich aus einem Felsen ein Stein löste und der den Wanderer am Kopf traf. Sein Begleiter verständigte die Rettungskräfte. Der Deutsche wurde vom Notarzthubschrauber mittels Tau geborgen und ins Krankenhaus Hall gebracht. Felix Gall darf sich über seinen ersten Sieg bei einer mehrtägigen Radrundfahrt der UCI Pro Series freuen. Der Osttiroler hat im Norden Spaniens mit Platz 3 bei der schweren Bergankunft der letzten Etappe sein Führungstrikot verteidigt und sich den Gesamtsieg bei der stark besetzten Burgos-Rundfahrt geholt.
2: Ich bin natürlich sehr, sehr glücklich, dass ich das über die Linie gebracht habe. Mein erster Gesamtsieg bei einem Rennen. Und ich habe ein sehr, sehr gutes Höhentrainingslager gehabt für 3 Wochen in Frankreich. Wir sind dann direkt angereist nach Spanien und das war jetzt ein sehr guter Test. Ja, das Ziel auf jeden Fall erreicht. Selbstbewusstsein getankt und die Beine testen können. Und jetzt ein paar Tage erholen und ja, dann geht's eh schon zur Vuelta.
0: Die 3-wöchige Spanien-Rundfahrt, die Vuelta, beginnt dann Ende August.
3: Und wir sind beim Wetter, Bühne frei wieder für den Sommer. Heute hat er seinen nächsten Auftritt. Es wird sonnig und hochsommerlich warm. Von früh bis spät scheint tirolweit die Sonne. Ab Mittag entstehen ein paar Quellwolken. Die bleiben oft harmlos. Allerdings gibt es auch Regenschauer oder Gewitter am Nachmittag, vor allem entlang der Südtiroler Grenze. Und in Osttirol sind Regen und Gewitter möglich. Und puh, es wird heiß. Durchschnaufen können wir jetzt noch, Energie tanken und Frische. In der Früh hat es jetzt in Galtür 10 Grad, in Seefeld, in Schmirn, in Tannheim 12 Grad, 13 Grad, in Kals oder auch in Kirchdorf. Untertags steigen die Temperaturen auf 28 bis 34 Grad. Selbst in 2000 Metern Höhe hat es heute zum Mittag um 20 Grad.
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3: 6:55 und wir haben noch ganz viel Sonntag vor uns. Die nächsten 3 Minuten, die gehören John Kincaid und Shine on Me Woman.

0: Regera sind schon auf dem Weg zum Strand. Vamos a la playa. Es ist 7:15.
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0: Eine religiös-mystische Richtung des Judentums steht ab heute für eine Woche im Mittelpunkt der Morgengedanken, der Chassidismus. Der Religionsphilosoph Martin Buber hat ein dickes Buch chassidischer Geschichten zusammengetragen und die Salzburger Theologin und Psychotherapeutin Angelika Pressler hat sich eine von ihnen für heute herausgepickt.
2: Der Chassidismus ist eine religiöse Erneuerungsbewegung, ausgehend im 18. Jahrhundert, beheimatet im osteuropäischen Judentum. Mystik, Gottsuche und Lebensweisheit kennzeichnen die vielen Geschichten. Martin Buber versteht sie als Anleitung für das Menschsein. Es geht um Begegnung. Denn wie Buber sagt, alles wirkliche Leben ist Begegnung. Wenn wir aufhören, uns zu begegnen, ist es, als hörten wir auf zu atmen. Wenn ich heute auf die Begegnungsblasen der sozialen Medien schaue, sehe ich dort viel Atemlosigkeit. Kontakt wird mit Beziehung verwechselt. Wirkliche Begegnung geschieht kaum. Dazu eine Geschichte. Zwei Rabbiner fahren in entgegengesetzter Richtung den gleichen Weg. Als sie davon hören, steigen beide aus ihrem Wagen und kommen einander entgegen. Rabbi Jehuda Zvi meint: Jetzt verstehe ich, Mensch und Mensch begegnen. Berg und Berg nicht. Wenn der eine sich für einen einfachen Menschen hält und der andere desgleichen, können sie einander begegnen. Wenn aber der eine sich für einen hohen Berg hält und der andere desgleichen, können sie einander nicht begegnen.

Feier das Leben, singt Rosenstolz. Hier, gib mir Sonne in Radio Tirol. 6.03 Uhr übrigens war schon Sonnenaufgang. Heute wird es wieder ein Sonntag zwischen Luftmatratze und Sonnenmilch. Und jetzt ein Morgen in schwarz-weißer Rockmusik. Hier ist Kiss. Lassen wir es angehen, oder? 100% Energie für diesen Sonntagmorgen. I was made for loving you. Und gleich um 7 bei uns ORF Weltnachrichten. 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
1: Am Mikrofon ist Lorenz Wildner. Einen schönen guten Morgen. Zum Internationalen Tag der Jugend am kommenden Mittwoch hat der Bundesverlag ÖBV erstmals seinen neuen Jugendbeirat bilanziert. Seit Beginn des Vorjahres sind 12 Jugendliche aus ganz Österreich bei der Erstellung der Schulbücher aus dem ÖBV involviert. Und das bringe jetzt schon Verbesserungen, Katja Adhofer.
2: Es sei so wichtig, dass Jugendliche bei den Themen mitbestimmen dürfen, die sie betreffen, sagt Janina Hofmann vom Bundesverlag ÖBV.
3: Jugendliche haben fast jeden Tag mit Schulbüchern zu tun und deswegen finden wir, es sollten auch ihre Meinungen und Wünsche damit einfließen.
2: Anfang 2025 ist deshalb beim Bundesverlag ein Jugendbeirat eingerichtet worden.
3: Die Jugendlichen sind bei Präsenzterminen und auch bei Online-Sitzungen eingebunden und wir sind immer total positiv überrascht, wie differenzierte und kluge Meinungen die Jugendlichen zu Schulbüchern haben. Es haben sich schon einige sehr konkrete Dinge geändert. Da geht es um Dinge wie verständliche Texte, welche Illustrationen, Bilder Ihnen gut gefallen, aber durchaus auch inhaltliche Sachen.
2: Der Jugendbeirat besteht aus 12 14- bis 19-Jährigen aus ganz Österreich. Die Auswahl für das kommende Jahr findet im Winter statt. Interessierte können sich aber schon jetzt beim ÖBV melden.
1: Die AHS-Lehrergewerkschaft fordert weniger und späteren Einsatz von Laptops im Unterricht. Dem neuen Vorsitzenden Georg Stockinger zufolge soll nicht jedem Schüler ein Laptop bezahlt werden, sondern die Schule mit Laptops ausgestattet werden, die die Jugendlichen bei Bedarf verwenden könnten. Ab dem Schuljahr 2027/28 werden aus Spargründen Laptops erst in der zweiten Klasse Unterstufe an Schüler verteilt, ein Jahr später als bisher. Bei russischen Angriffen auf mehrere ukrainische Regionen sind mehrere Menschen getötet und verletzt worden. In der Region Dnipro wurden nach Behördenangaben 2 Menschen getötet. In Charkiw ist ein 68-Jähriger bei einem Drohnenangriff ums Leben gekommen. Und am 12. August können wir in Österreich eine partielle Sonnenfinsternis bestaunen. Der Mond wird die Sonne dabei zu 90% verdecken. Wer das Naturereignis beobachten will, sollte unbedingt eine spezielle Sonnenfinsternisbrille tragen. Warum, weiß Mariella Gittler.
4: Die Sonne wird am kommenden Mittwoch wohl viele Blicke auf sich ziehen. Um 19.22 Uhr beginnt die partielle Sonnenfinsternis. Und auch wenn die Sonne dabei weniger hell erscheint, sollten wir das Naturereignis nie ohne eine Schutzbrille beobachten, betont der Leiter der Augenklinik der MedUni Wien, Stefan Satschu.
5: Der direkte Blick in die Sonne kann jederzeit die Netzhaut schädigen, unabhängig davon, ob gerade eine Sonnenfinsternis stattfindet oder nicht.
4: Und auch eine normale Sonnenbrille reicht laut dem Experten nicht, um Schäden wie verzerrte Sehen oder dunkle Flecken im Sichtfeld zu verhindern.
5: Sie reduziert lediglich das sichtbare Licht, filtert jedoch die energiereiche Sonnenstrahlung nicht ausreichend.
4: Wichtig bei den Schutzbrillen ist, dass wir auf die ISO-Zertifizierung achten, denn nur sie liefern den nötigen Schutz.
1: Das waren die Nachrichten mit Lorenz Wildner.
6: Und wir sind beim Wetter. 1A die Note fürs Wetter heute. Es wird sehr sonnig und sehr heiß werden. Bis 34 Grad. Der Vormittag ist oft wolkenlos. Am Nachmittag kommen Quellwolken dazu und Gewitter am Nachmittag sind auch vor allem entlang der Südtiroler Grenze und in Osttirol am Abend möglich. Sicher unterwegs sind Sie mit dem Radio Tirol Verkehrsservice. Das ist immer schnell durch. Es gibt nämlich keine Meldungen aktuell. Gute Fahrt.
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6: Das will ich. Schönen guten Morgen. Es ist Sonntag, Energie auftanken ist angesagt und entspannen vor allem. Es gibt viel Sonne heute für alle und für alles, was Sommerspaß macht eigentlich. Und die ganz früh Aufsteher, die sind auch schon im Wasser.
8: Wir genießen es, ja.
9: Ja, ich habe schon meine 20 Runden geschwommen, die schwimme ich immer und jetzt gehe ich noch einmal 20 Runden schwimmen.
6: Also dann mit Anlauf hinein in diesen Sonntag. So lässig wie ein Bademeister am Beckenrand kommt gleich er daher. Frank Sinatra mit The Girl from Ipanema hören wir gleich. Nina ist dabei mit ihrem Leuchtturm. Gleich bei uns in Radio Tirol. Und jetzt den Anfang, den machen Albano und Romina. Hören Sie das Wasser plätschern? Einen schönen Sommersonntag wünsche ich Ihnen. 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

0: The Girl from Ipanema in Radio Tirol. Im Freibad oder am Seeufer, auf der Liegewiese, da verteidigen wir unser Revier, oder? Das kennen Sie. Da legt man seine Handtücher und Badetücher auf. Und wenn dort jemand zu nah herankommt, zu nah aufrückt, das ist unerwünscht, oder? Mag man nicht so gern. Privatsphäre ist angesagt. Und das gibt's auch in der Natur.
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0: Da sprechen wir vom Mobbing in der Natur. Du bist hier unerwünscht, das zeigen Pflanzen ganz deutlich. Also wer sich rund um sie herum ansiedeln darf, das zeigen sie uns, meint ORF-Biologin Silvia Hirsch.
2: Unter einem Nussbaum wächst nichts, diesen Spruch kennen Sie vielleicht. Und dahinter steckt wieder einmal eine sehr raffinierte Strategie der Pflanzen. Pflanzen vermeiden nämlich Konkurrenz. Sie mobben andere Pflanzen. Der wissenschaftliche Begriff dafür ist Allelopathie. Wenn also Nussblätter auf den Boden fallen, wird eine Substanz namens Juglon aus den Blättern ausgewaschen. Die wird wiederum von kleinen Mikroorganismen von einer inaktiven in eine aktive Form umgewandelt. Und genau diese Substanz verhindert dann die Keimung von anderen Pflanzen. Der Nussbaum verhindert das Aufkommen verschiedener Pflanzenarten. Rosengewächse, und dazu gehören nicht nur unsere Rosen, sondern auch viele unserer Obstbäume wie Marillen, Äpfel, Birnen, Pfirsiche, verhindern das Aufkommen der eigenen Art. Das heißt also, wenn man einen Marillenbaum dorthin setzt, wo vorher schon einer war, wird dieser eher mickrig sein und nicht gut wachsen. Man muss also entweder die Erde austauschen oder warten, bis der Boden nach ein, zwei Jahren gut ausgeschwemmt ist. Und wenn Sie möchten, dass unter Ihrem Nussbaum andere Pflanzen wachsen, dann müssen Sie brav die Blätter im Herbst aufsammeln und entfernen.
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0: Schönen guten Morgen mit Radio Tirol. Gleich ist es 7:30. Roberta Hofer ist bei uns.
1: Hallo.
0: Roberta, gerne auf der Suche nach Schwammerln. Heute suchst du die Autos mit den Verkehrskameras.
1: Ja, oder? Autos finde ich schon, aber keine Probleme auf den Straßen. Und so ist es auch recht. Möge es so bleiben, gute und sichere Fahrt.
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3: Am Mikrofon begrüßt Sie Theresa Kleinheinz. Einen schönen guten Morgen. Forschende der Universitäten Innsbruck und Wien haben nun einen vielversprechenden Weg entdeckt, wie das Gift der Kegelschnecke einfacher als Schmerzmittel eingesetzt werden kann. Bereits jetzt wird das Gift bei chronischen Schmerzen verabreicht, häufig als Alternative zu starken Schmerzmitteln wie etwa Morphium. Bislang war die Verabreichung allerdings schwierig, berichten Julia Kröpfel und Roberta Hofer.
4: Dass Schneckengift chronische Schmerzen verringern kann, ist bereits länger bekannt. Bislang allerdings mussten die sogenannten Peptide, winzige Bausteine, direkt in die Gehirnrückenmarkflüssigkeit gespritzt werden. Forschende der Universitäten Wien und Innsbruck haben nun ein neues Peptid aus dem Gift der Kegelschnecke untersucht. Bei Tests mit Mäusen habe sich herausgestellt, dass dieses Molekül gleich gut wirkt wie Morphin, aber ohne die starken Nebenwirkungen, sagt Pharmakologin und Leiterin der Opioid-Forschungsgruppe für Pharmazie, Mariana Spetea. Der neue Wirkstoff könne außerdem schon mit einer Spritze unter die Haut wirken. Bis zu einem möglichen Einsatz beim Menschen kann es noch dauern. Es müssen weitere Untersuchungen gemacht werden, heißt es von den Forschenden.
3: In Zirl muss das Trinkwasser weiterhin abgekocht werden, das hat die Auswertung der jüngsten Wasserproben ergeben. Nach wie vor sei das Wasser nach heftigen Unwettern in den vergangenen Tagen verunreinigt, teilte die Gemeinde.

0: mit. Eine Verordnung besagt, dass jeglicher Gebrauch von Trinkwasser aus den Gemeindewasserversorgungsanlagen ohne vorheriges Abkochen untersagt ist. Die Verordnung bleibe bis mindestens morgen Montag in Kraft. Die Gemeinde informiert aktuell auf ihrer Homepage. Ein 33-jähriger Einheimischer ist gestern Nachmittag bei einer Tour vom Rosskopf auf die Bachofenspitze im Karwendel von einem Felsblock mitgerissen worden. Der Mann war zusammen mit einem 39-jährigen Deutschen unterwegs und bei einem Steig vorausgegangen. Dabei brach ein Felsblock aus. Der 33-jährige stürzte rund 15 Meter ab und blieb verletzt liegen. Sein Begleiter setzte die Rettungskette in Gang. Der Verletzte war laut Polizei ansprechbar und wurde nach der Erstversorgung mit dem Notarzthubschrauber in die Klinik nach Innsbruck gebracht. In der European Football Alliance, kurz EFA, geht es heute für die Raiders Tirol um Sein oder Nichtsein. Am Tivoli steigt heute die letzte Runde des Grunddurchgangs. Gewinnen die Raiders gegen Paris, stehen die Innsbrucker im Halbfinale. Verlieren sie, ist die Saison vorzeitig beendet. Raiders Running Back Lukas Haselwanter ist zuversichtlich.
1: Jetzt haben wir die Chance, wenn wir Paris schlagen, sind wir in die Playoffs und das nur daheim. Stivoli ist das beste Fußballstadion in Europa mit den besten Fans. Für Paris wird das ein harter Trip. Ich glaube, jetzt im Wars im Stivoli spielen ist schwierig, gerade mit der Stimmung, was unsere Fans machen. Heimvorteil ist immer groß und gerade im Stivoli umso größer.
0: Der Kickoff am Tivoli erfolgt heute um 16 Uhr.
2: Das Tirolwetter vom Cheers4-Wetterdienst. Wir dürfen uns für heute und die kommenden Tage, die kommende Woche sozusagen, fast die ganze Woche, die Flipflops und Badehose herrichten. Josef Lang, guten Morgen. Alles Ü30 Tage, auf die wir da zusteuern.
3: Grüß Gott, einen schönen Sonntag. Morgen wünsche ich ja ganz genau Maria Bettina. Auch heute Temperaturen am Nachmittag bis 33 Grad in Bozen, 36 Grad. Auch auf den Bergen warm in 2000 Meter, 20 Grad heute. Sehr gutes Berg- und Wanderwetter heute. Es ist tagsüber gewitterfrei. Erst am Abend und in der kommenden Nacht kann es dann am Hauptkamm oder in Osttirol und Südtirol gewittern. Jetzt in der Früh erfrischende 11 Grad in Galtür, 12 Grad Seefeld, 13 Grad Tannheim, 14 in Virgen und 17 Grad jetzt in Innsbruck und Lienz. Morgen am Montag unverändert sehr warm bis heiß im Unterland und in Osttirol ist es morgen bald schon gewittrig im Oberland. Noch länger sonnig, erst später am Tag Regenschauer und Gewitter. Auch am Dienstag noch einzelne Gewitter, bevor es ab Mittwoch sonnig, heiß, gewitterfrei weitergeht.
2: Die Infos mit Radio Tirol wünsche einen angenehmen Sonntag und für die heißen Tage. Hier noch der Tipp vom Richie.
4: Man darf sich nicht zu viel bewegen, dann ist es eine Zornstrecke. 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

0: Eiko, Eiko. Sommersonntag, der 9. August. Und der Sommer ist auch die Zeit, wo wir unterwegs sind, wo wir draußen sind. Und da sind auch oft Unfälle und Verletzungen mit dabei. Allen gute Besserung, die sich da verletzt haben. Erwischt hat es auch den Jo, aber der ist richtig hart im Nehmen. Kombinierer Johannes Lampert aus Ruhm schmiedet nach seinem folgenschweren Trainingssturz und nach erfolgter Operation an seinem gebrochenen Knöchel jetzt schon wieder die Zukunftspläne, Norbert Berliner.
1: Bei der Visite des behandelnden Arztes Dr. Jürgen Ladstätter in der Privatklinik Kettenbrücke in Innsbruck zeigt sich Johannes Lampert zuversichtlich.
2: Ich bin jetzt immer froh, dass die Operation so verlaufen ist und muss jetzt einfach von Tag zu Tag, Woche zu Woche einfach schauen. Aber wie man mich kennt, bin kämpferisch. Ich gebe auf alle Fälle mein Bestes, dass ich so schnell wie möglich zurück bin und auch in der bestmöglichen Verfassung. Und ja, lass mich nicht unterkriegen. Das ist ein kleiner Rückschlag für mich natürlich. Aber wie sagt man so oft, nach jedem Rückschlag kann man besser rauskommen und ich probiere das jetzt gut zu nehmen.
1: Ob Johannes Lampert bis zum Saisonstart Ende November bereits fit ist, das werden die kommenden Monate zeigen. Bei den Saisonhöhepunkten des Winters ab Ende Jänner 2027 möchte er aber in jedem Fall dabei sein.
2: Schon große Ziele habe ich auf Seefeld und auf die Weltmeisterschaften. Das sind die zwei Highlights, was wir wieder haben eigentlich. Seefeld ist für mich eines der schönsten Weltcup und Heimweltcup einfach neben der Weltmeisterschaft das nächste große Highlight immer. Und natürlich schaut man auf große Ereignisse, wenn man Weltmeisterschaften hat. Und ich bin guter Dinge, dass das bis dahin eigentlich wieder gut ausschauen kann.
1: Johannes Lampert ist nach der Untersuchung in häusliche Pflege entlassen worden.
0: Gute Besserung wünschen wir. Und das wird schon. Wir halten die Daumen. Hier ist Madonna mit Holiday jetzt um 7:45 Uhr.

0: beim Sonntagsfrühstück mit dabei. Breakfast in America in Radio Tirol. Und jetzt JJ Cale, Carry On. Gleich danach gibt's ORF Weltnachrichten um 8.
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1: Am Mikrofon ist Lorenz Wildner. Einen schönen guten Morgen. Jugendliche, die keine Lehrstellen finden, können ihre Lehrausbildung auch in einer überbetrieblichen Lehrwerkstätte des AMS absolvieren. Dort zeigt sich, der Anteil der Jugendlichen mit Migrationshintergrund in solchen Lehrwerkstätten steigt. Astrid Petermann.
2: Die überbetriebliche Lehrlingsausbildung ist eine Art Auffangnetz. Vor allem Jugendliche mit Migrationshintergrund tun sich oft schwer, in einem Betrieb unterzukommen. Das habe vor allem zwei Gründe, so AMS-Chef Johannes Kopf.
3: Der eine Punkt ist die regionale Verteilung. Wir haben zu wenig Lehrstellen in Wien. Wien ist eine stark wachsende Stadt mit sehr viel Zuwanderung. 3/4 aller Geflüchteten sind in Wien, auch der jungen Geflüchteten.
2: Dazu kommen oft mangelnde Deutschkenntnisse, aber auch Themen wie Diskriminierung. Um mehr Jugendliche gleich in Unternehmen unterzubringen, fordert Kopf unter anderem mehr Berufsinformation. Immer noch gäbe es einen Ansturm auf bestimmte Lehrberufe, während in anderen Bereichen Lehrlinge gesucht werden.
1: Der Iran stellt weitgehende Forderungen an die USA für eine Wiedereröffnung der Straße von Hormus. Der Nationale Sicherheitsrat in Teheran verlangt, die USA müssten den Krieg gegen den Iran beenden, iranische Häfen nicht mehr blockieren, Kriegsschäden des Iran bezahlen, Sanktionen aufheben und den Iran nie mehr bedrohen. Eine Reaktion der USA liegt nicht vor. Russland hat die Ukraine erneut massiv mit Raketen und Drohnen angegriffen. Es gibt mehrere Tote. Gleichzeitig sorgt ein Drohnenvorfall im Nachbarland Bulgarien für Spannungen. Nach einer wichtigen Gaspipeline ist eine mutmaßliche ukrainische Drohne explodiert. Paul Huemer.
4: Nur rund 1000 Meter von der wichtigen Transbalkan-Pipeline stürzt die Drohne in ein Sonnenblumenfeld. An Bord eine erhebliche Menge Sprengstoff, erklären die bulgarischen Behörden. Das Gebiet wurde abgesperrt, sagt der bulgarische Premier Radev. Opfer und Schäden gebe es keine. Man tue alles, um den Typ der Drohne zu identifizieren. Später wird verkündet, die Drohne soll aus der Ukraine stammen. Einen gezielten Angriff auf Bulgarien vermutet Sofia trotzdem nicht. Auch Kiew weist jede Absicht zurück und kündigt eine gemeinsame Aufklärung des Vorfalls an. Politisch brisant ist das allemal, denn Sofia und Kiew sind ohnehin nicht auf einer Linie. Bulgariens neue Regierung hat die Militärhilfe für die Ukraine im Juni ausgesetzt und verfolgt einen deutlich russlandfreundlicheren Kurs.
1: Eine neue Froschart, die in Kaffeeplantagen lebt. Diese Baumfroschart haben Forscher jetzt in Costa Rica entdeckt. Der Frosch ist grün-braun gefleckt und wird nicht größer als 4 cm. In den Kaffeeplantagen sucht die neu entdeckte Art Schatten und Feuchtigkeit. Sie ernährt sich von Insekten und nicht von Kaffeekirschen, wie man fälschlicherweise vermuten könnte. Das waren die Nachrichten mit Lorenz Wildner.
5: Und wir schauen zum Wetter. Das wird heute was für Hitzefreunde. Der Sonntag bringt in Tirol bis zu 33 Grad und viel Sonnenschein. Der Vormittag ist meist wolkenlos. Am Nachmittag kommen ein paar Quellwolken dazu und Gewitter und ein paar Regenschauer sind dann am Abend möglich. Und auch in den kommenden Tagen bleibt der Sommer sonnig und heiß. Guten Morgen und gute Fahrt ins Auto. Sicher unterwegs sind Sie mit dem Radio Tirol Verkehrsservice. Hier gibt es aktuell keine Behinderungen.
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5: Guten Morgen im Sonntag. Und wir unternehmen was, oder? Damit wir dann am Montag in der Arbeit wieder was zum Erzählen haben. Heute wäre zum Beispiel in der Wildschönau, Wildschönauer Talfest oder auch das Erschbachfest in Pingswang. Was uns da erwartet, gleich bei uns in Radio Tirol. Und fürs schöne Sommerfest, oder? Sind wir immer zu haben.
7: Ganz laut, wenn ich dran denke. Also fabelhaft. Fabelhaft. Gewaltig.
5: Christian ist in Feierlaune. Ich hoffe, Sie sind in Sonntagslaune. Lassen wir es uns gemeinsam gut gehen.
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6: Oh.

0: Das klingt streichelweich, oder? Velvet Underground und Sunday Morning in Radio Tirol. Jetzt ist es 7:45. Ich meine, jetzt wird er schon auf sein. Oder vielleicht schläft er heute doch etwas länger. Der Stanglwirt Balthasar Hauser. Er hat nämlich gestern seinen 80. Geburtstag gefeiert. Am 8.8.80 geworden. Das ist ein Datum, das man sich merken kann, oder? Und ebenso unvergessen bleibt für viele, was er aus dem ehemaligen Gasthaus mit kleiner Landwirtschaft gemacht hat. Ein Bio-Luxushotel mit fast 300 Mitarbeitern, das auch viele prominente Gäste anzieht, nicht nur bei der legendären alljährlichen Weißwurstparty. Und auch wenn sein Leben immer in Bewegung war, ist Balthasar Hauser vor allem eines: immer zuversichtlich, meint er.
1: Aber mir kommt es eigentlich so viel, weil mein ganzes Denken ist zeitlos. Also jede Zeit hat mir gefallen. Und jede Zeit war wirklich so, dass wir aus dem, was wir gehabt haben, das Beste daraus gemacht haben. Jetzt mal wieder. Und meistens ist es so, wenn etwas schiefgegangen ist, dann haben wir es danach wieder so gekriegt, dass es nicht mehr schiefgegangen ist, sondern im Gegenteil, das positiv war. Und so ist es auch weiter hingegangen, zeitlos und erfreulich.
0: Und gefeiert hat Balthasar Hauser mit seiner Familie, den Freunden und einigen Wegbegleitern. Rund 200 Gäste waren da mit dabei. Auch die Musikkapelle Going hat aufgespielt. Und ein paar Gstanzeln gab's für den musikbegeisterten Gast und Landwirt. Und Tirol heute war auch dabei. Die Bilder von der Party heute Abend ab 19 Uhr ORF 2. Wie gewohnt. Wir wünschen alles Gute, hoffentlich noch viele gesunde Jahre in Going.

Der Adel Tawil ist hier mit seinen Liedern in Radio Tirol. Es ist 22 Minuten nach 8 und in Zierl muss man immer noch das Wasser abkochen, bevor man einen Kaffee damit macht. Leider immer noch verunreinigt. Nachrichten aus Tirol, noch mehr Nachrichten gibt es gleich bei uns. Um halb wie gewohnt die Radio Tirol Frühinformation. Auch ein Blick auf Tirol Straßen. Und der Meteorologe sagt uns, wie es Wetter wird für diesen Sonntag heute. Jetzt allerdings ist Alice dran mit I treni di sorte.

0: 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Schönen guten Morgen an diesem Sonntag. Jetzt für uns alle Informationen zum Tag. Die Radio Tirol Frühinformation gleich davor mit Roberta Hofer. Schauen wir mal, was auf Tirolstraßen los ist.
1: Da gibt's nichts zu vermelden und keine Nachrichten sind in diesem Fall gute Nachrichten. Wir wünschen gute und sichere Fahrt.
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3: Mit Theresa Kleinheinz einen schönen guten Morgen. Der Equal Pension Day heute zeigt, wie groß die Pensionslücke in Österreich zwischen Männern und Frauen ist. Am heutigen 9. August haben Männer durchschnittlich so viel Pension erhalten, wie Frauen erst bis zum Ende des Jahres bekommen werden. Der Tiroler Arbeiterkammerpräsident Erwin Zangerl schlägt deshalb vor, Kinderbetreuungs- und Pflegezeiten auf die Pension anzurechnen. Die Tiroler SPÖ kritisiert unterdessen eine Forderung von Landeshauptmann Anton Matle von der ÖVP nach einer Erhöhung auf 45 Beitragsjahre für die Pension. Das würde ganz besonders Nachteile für Frauen bringen, so die Politikerinnen. Forschende der Universitäten Innsbruck und Wien haben nun einen vielversprechenden Weg entdeckt, wie das Gift der Kegelschnecke einfacher als Schmerzmittel eingesetzt werden kann. Bereits jetzt wird das Gift bei chronischen Schmerzen verabreicht, häufig als Alternative zu starken Schmerzmitteln wie etwa Morphium. Bislang war die Verabreichung allerdings schwierig, berichten Julia Kröpfel und Roberta Hofer.
1: Dass Schneckengift chronische Schmerzen verringern kann, ist bereits länger bekannt. Bislang allerdings mussten die sogenannten Peptide, winzige Bausteine, direkt in die Gehirnrückenmarkflüssigkeit gespritzt werden. Forschende der Universitäten Wien und Innsbruck haben nun ein neues Peptid aus dem Gift der Kegelschnecke untersucht. Bei Tests mit Mäusen habe sich herausgestellt, dass dieses Molekül gleich gut wirkt wie Morphin, aber ohne die starken Nebenwirkungen, sagt Pharmakologin und Leiterin der Opioid-Forschungsgruppe für Pharmazie, Mariana Spetea. Der neue Wirkstoff könne außerdem schon mit einer Spritze unter die Haut wirken. Bis zu einem möglichen Einsatz

0: beim Menschen kann es noch dauern. Es müssen weitere Untersuchungen gemacht werden, heißt es von den Forschenden.
1: In Epps ist gestern Abend ein Kind bei einem Zusammenstoß mit einem Pkw verletzt worden. Der 63-jährige Lenker des Autos war in Richtung Kufstein unterwegs, als das Kind laut Polizei plötzlich von einem Gehsteig auf die Fahrbahn trat. Das Auto erfasste das Mädchen und es stürzte neben dem Pkw auf die Straße. Das Kind war ansprechbar. Nach der Erstversorgung wurde es in das Krankenhaus Kufstein eingeliefert. Am heutigen Tag der indigenen Völker macht das Klimabündnis Tirol auf die Partnerschaft mit indigenen Organisationen im brasilianischen Amazonasgebiet aufmerksam. 88 Tiroler Gemeinden setzen sich gemeinsam mit dem Klimabündnis für den Schutz indigener Völker und des Amazonas-Regenwaldes ein. Heuer haben die Vereinten Nationen in diesem Zusammenhang eine Hommage an die indigenen Hebammen ausgerufen. Iris Handle und Birgit Mariacher berichten.
2: Seit mehr als 30 Jahren unterstützen die Klimabündnisgemeinden, davon bereits 88 in ganz Tirol, gemeinsam mit dem Dachverband der indigenen Organisationen, Projekte zum Schutz des Amazonas-Regenwalds. Am heutigen Tag der indigenen Völker wird der Fokus besonders auf Hebammen und deren wertvolle Arbeit gerichtet. Das Klimabündnis samt Gemeinden unterstützt zudem auch Projekte, die den Bewohnern einen besseren Lebensstandard ermöglichen sollen. Mitfinanziert werden etwa Bildungsprojekte, eine klimafreundliche Energieversorgung und ein besseres Gesundheitssystem. Lokales Engagement könne so globale Wirkung entfalten, wie das Klimabündnis in einer Aussendung schreibt.
3: Und vom Klimabündnis jetzt zum Wetter. Heute gibt die Sonne wieder Vollgas. Wir starten aber mal erholt in den Sonntag. Wir haben gut geschlafen, hoffentlich in der Nacht. War's kühl. Josef Lang vom Tiersfeuerwetterdienst. Schönen guten Morgen.
4: Grüß Gott, einen schönen Sonntagmorgen. Ja, man merkt es an den Frühtemperaturen, Maria Bettina eben. Die Nächte werden langsam, aber sicher länger. Daher kühlt es angenehm ab und mit viel Sonne geht es dann aber wieder hinauf. Badetaugliche 27 bis 33 Grad werden heute erreicht. In 2000 Meter heute um 20 Grad. Sehr gutes Berg- und Wanderwetter heute. Es gibt ja viele Bergmessen, Gipfelmessen auch heute. Bis zum Abend ist es gewitterfrei. Am Abend allerdings und in der kommenden Nacht dann gewittert es in ganz Tirol. Morgen am Montag daher unbeständig, schwülwarm morgen im Unterland und in Osttirol. Anfangs gewittrige Regenschauer, im Oberland dann länger sonnig zuerst, erst später am Tag dann Regenschauer und Gewitter. Auch am Dienstag sind noch ein paar Gewitter mit dabei, bevor es dann ab Mittwoch sonnig, heiß und gewitterfrei weitergeht.
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3: Und die großen Hits, die gibt's jetzt wieder. Gleich ist Georg Danzer dran. Mit den weißen Pferden. Davor jetzt.

0: Pedro Emerald, A Night Like This, Tango-Rhythmen, Rumba, Cha-Cha-Cha, alles mit dabei. Passt super in den Sommer.
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0: Sommer, das heißt auch viele Sommerfeste in Tirol. Heute zum Beispiel in der Wildschönau. Und wir sind im Außerfern jetzt. Der Eschbach, das ist ein kleiner Weiher bei Binswang. Und da gibt's heute Speistrank, Musik, wie es halt gehört. Die Musikkapelle Binswang feiert das Eschbachfest. Und der Obmann der Musikkapelle Binswang, Gerhard Haller, ist gerade bei den letzten Vorbereitungen. Schönen guten Morgen, Gerhard.
3: Guten Morgen. Wir haben gestern schon aufgebaut und jetzt sind wir heute noch herrichten. Um 10 Uhr fängt nachher die Messe an. Und nachher, nach der Messe starten wir mit dem Fest.
0: Welche Art von Musik können denn wir uns oder die Besucher sich denn heute einstellen bei euch?
3: Wir haben da von der Musik intern haben wir so eine kleine böhmische. Also zum Frühschoppen spielt die böhmische. Nach dem Frühschoppen spielt nachher die spätlese Tanzmusik.
0: Super. Wann fängt es an? Wo muss man hin?
3: Anfangen wir dort um 10 Uhr mit der Messe. Das ist auch in der Nähe vom Eschbach, also 50 Meter entfernt vom Eschbach. Also ist beschildert. Oder wenn man ein bisschen spazieren will, kann er auch am Kirchparkplatz parken und da nachher den Feldweg Richtung Eschbach marschieren.
0: Und Gerhard, heute hat es bis 33 Grad. Im Binswang ist vielleicht nicht ganz so heiß, aber trotzdem ein sehr heißer Sommertag. Kann man im Eschbach schwimmen?
3: Im Eschbach kann man nicht schwimmen. Es ist also ein Biotop, aber das ist heuer das erste Mal. Also ich war das erste Mal, dass er Druck ist.
0: Austrocknet?
3: Also der ist austrocknet.
0: Aha.
3: Weil wer es mag, ist ja so ein bisschen so schlammig, moorig.
0: Okay.
3: Ja.
0: Also, Musik genießen, was Gutes essen und eine feine Zeit haben heute im Binswang
3: so
0: bei euch.
3: Ja, so ist es.
0: Wünsche euch ein tolles Fest. Servus, Gerhard.
3: Dankeschön. Pfiati.
0: Pfiati.
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9: Am Mikrofon ist Lorenz Wildner. Im Westen Kanadas breiten sich derzeit Dutzende Waldbrände rasend schnell aus. Die Provinz British Columbia hat den Notstand ausgerufen. Teilweise mussten eingeschlossene Menschen aus der Luft gerettet werden. Paul Huema.
10: Angefacht von starken Winden frisst sich die Feuerwalze durch Westkanada.
11: The fires that we have seen to date have been devastating for families and communities across the province.
10: Die Flammen seien eine Katastrophe für Familien und Gemeinden in der Provinz, sagte der Regierungschef von British Columbia. Mehr als 20.000 Menschen mussten bereits ihre Häuser verlassen. Manche sitzen mitten im Brandgebiet fest und können nur noch per Hubschrauber in Sicherheit gebracht werden. Und die Bilanz der heurigen Waldbrandsaison ist schon jetzt dramatisch. Fast 4 Millionen Hektar Land sind in Kanada den Flammen zum Opfer gefallen. Klimaforscher sehen dabei einen klaren Zusammenhang mit dem Klimawandel. Eine aktuelle Studie kommt zum Schluss, dass die Erderwärmung die Wahrscheinlichkeit von Waldbränden in Kanada heuer mehr als verdoppelt hat.
9: Aufgrund der anhaltenden Trockenheit und Hitze soll es bald ein Hilfspaket für Landwirte geben. Das hat Landwirtschaftsminister Totschnig angekündigt. Die Verhandlungen über die Hilfen sollen morgen beginnen, wenn die Hagelversicherung erste Zahlen zum Schadensausmaß präsentiert. Ermöglicht werden sollen etwa Betriebsmittelkredite, Zinszuschüsse und Kreditstundungen, so Totschnig. Seit Anfang August müssen bestimmte von KI produzierte Inhalte gekennzeichnet werden, wie eine EU-Verordnung vorschreibt. Tatsächlich fällt es vielen Menschen schwer zu erkennen, ob ein Text von einem Menschen oder von künstlicher Intelligenz geschrieben worden ist. Und eine neue Studie zeigt jetzt, KI-Texte gefallen den Lesern besser. Christine Linduska.
12: Kurzgeschichten geschrieben von echten Autorinnen und Autoren oder von ChatGPT produziert. Mehr als 2.500 Menschen haben diese Texte im Rahmen eines Experiments gelesen. Das Ergebnis, die Leserinnen und Leser haben nicht nur nicht erkannt, ob ein Text von einem Menschen oder von einer KI erzeugt worden ist, sie haben die KI-Texte sogar besser bewertet. KI-Texte lesen sich oftmals flüssiger und sind leichter verständlich, so die Einschätzung der Forschenden. Was wir mühelos verstehen, uns mühelos durch den Kopf geht, mögen wir automatisch mehr. Kurios ist aber, die Teilnehmenden haben die KI-Texte zwar besser bewertet, trotzdem misstrauen sie ihr. Sobald es geheißen hat, ein Text stamme von der KI, gefiel er ihnen weniger. Hieß es aber, er stamme von Menschen, hat er ihnen besser gefallen. Ganz egal, wer ihn wirklich geschrieben hat.
9: Und der Fußball-Weltverband verteidigt seinen Chef Gianni Infantino. Die FIFA wirft Kritikern Desinformation vor. Welche Akteure und Berichte gemeint sind, teilt die FIFA nicht mit. Infantino wird von zahlreichen Verbänden wegen seines Plans kritisiert, Anteile an der Fußball-Weltmeisterschaft an Investoren zu verkaufen. Der europäische Verband UEFA hat Infantino das Vertrauen entzogen. Das waren die Nachrichten mit Lorenz Wildner.
13: Und Tirol ist bereit, Badetasche gepackt, der Rucksack ist auch schon voll, genauso wie der Akku beim E-Bike. vielleicht beim Wetter heute zieht es alle raus in die Sonne. Die scheint oft ungetrübt. Wir starten jetzt mit wolkenlosem Himmel und frischen Temperaturen noch in den Tag. 20 Grad hat es aktuell in Kufstein, in Jembach, Innsbruck und auch Haiming. Und der Nachmittag wird in Tirol heute bis zu 33 Grad heiß. Es bleibt trocken. Gewitter sind am Nachmittag die Ausnahme. Aber gegen Abend kann es entlang der Südtiroler Grenze und in Osttirol Gewitter und Regenschauer geben. Und gute Fahrt! Aus dem Radio Tirol Verkehrsservice heißt es aktuell freie Fahrt. Wir haben keine Staus.
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13: Ferienwoche Nummer 4 liegt hinter uns und noch 5 Wochen vor uns. Beruhigend, oder? Für alle Schülerinnen und Schüler. Sonntag ist es 9 Uhr und 4 Minuten liegen auch hinter uns, also 9 Stunden und 4 Minuten liegen hinter uns von diesem Tag. Aber auch das ist beruhigend. Noch ganz viel vom Wochenende vor uns. Die Sommerfans kommen voll auf ihre Rechnung heute. Und was zu gewinnen, gibt's gleich auch noch bei uns. Und ein Lied, das klingt wie 30 Grad im Schatten. Puerto Rico von Vaya con Dios.
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0: Spätiges Ramalamalan Ding Dong hat uns ein bisschen aufgeweckt. Das ist gut so, weil jetzt braucht es ein bisschen einen wachen Geist.
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0: Am Sonntag will ich Sie nicht mit ganz schwierigen Aufgaben stören oder schlechte Stimmung machen, deswegen nicht ganz so schwer. Auch heute haben sich aber unsere Produzenten wieder einen großen Hit vorgenommen und ein bisschen verändert. Schon eine Ahnung, wer das Masters ist, dann habe ich was für Sie.
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0: 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Lassen Sie mein Telefon klingen, die Karten warten auf Sie.
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0: Sie hören Radio Tirol. Words don't come easy. Und ein Hit ist gesucht.
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0: Radio Tirol hier mit unserer Aufgabe, diesen Hit zu erkennen. Und guten Morgen, die Petra ist bei uns. Hallo Petra.
2: Guten Morgen,
0: guten
2: hallo.
0: Guten Morgen. Du bist am Achensee oben, gell? Daheim im Mauer.
2: Ja, genau.
0: Schaust jetzt auf den See, oder hoffentlich?
2: Ja. Oh. Ich habe einen schönen Blick auf den See.
0: Wunderbar bei dem Wetter. Perfekt. Jetzt könnten wir noch den Sonntag nur ein bisschen perfekter machen mit ein paar schönen Karten für den Zirkus. Bist du Zirkus-Fan?
2: Ja, und Enkelkinder, die fallen das auch voll gut.
0: Zwei erwachsene, drei Kinder, haben wir gehört, gehen mit. Und du musst davor nur bitte uns sagen, welchen Hit wir suchen. Was ist der Titel und der Interpret?
2: Der Reinhard Fendrich mit Nix ist fix.
0: Schau mal. Alles ist möglich, bist du noch unterwegs. Alles beweglich, Nix ist fix. Fix ist, du hast es erraten, Petra.
2: Super.
0: Perfekt gemacht. Herzliche Gratulation. Und jetzt lasse ich dich weiter auf den See hinausblicken. Ein Kaffee dazu am Sonntag in der Früh.
2: Und den Tag werde ich machen.
0: Super.
2: Dankeschön. Schönen Tag noch.
0: Servus.
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1: Das ist da gegenüber oben, glaube ich, gell?
2: Das schönste Dorf in Paznau.
1: Das schönste Dorf, warum?
2: Wir haben halt noch das Einfache, findet man bei uns noch.
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3: 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Wir sind bei einer öffentlichen Veranstaltung zusammengekommen, weil wir uns alle für unsere Natur interessieren.
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5: Ich bin die Lenz Christel.
6: Ich bin die Kreiter Erika.
1: Und der Animkorb.
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1: Guten Morgen um 9:30 auf Ihrem Weg durch Tirol begleiten Sie, wir Sie mit dem Radio Tirol Verkehrsservice Roberta Hofer heute.
2: Und es ist immer noch nichts los auf den Straßen, so ist es uns recht. Gute und sichere Fahrt.
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4: Mit Theresa Kleinheinz einen schönen Vormittag. In Hopfgarten im Brixental hat die Feuerwehr heute Nacht zu einem Brand in einem Mehrparteienhaus ausrücken müssen. Eine Waschmaschine im obersten Stock hatte Feuer gefangen. Roberta Hofer berichtet.
2: Die Bewohnerin selbst bemerkte den Brand gegen 4 Uhr früh. Sie flüchtete zur Nachbarin, die Alarm schlug. Die Feuerwehr Hopfgarten im Brixental rückte mit 45 Leuten aus. Zusätzlich war die Feuerwehr Söll mit einer Drehleiter im Einsatz. Die Feuerwehr St. Johann wurde nachalarmiert, um neue Atemschutzflaschen zu liefern. Der Abstellraum unter der Dachschräge, in welchem das Feuer ausgebrochen war, brannte komplett aus. Der Feuerwehr gelang es jedoch, ein Übergreifen der Flammen auf das Dach und auf andere Räume zu verhindern. Die betroffene Wohnung ist derzeit unbewohnbar. Die Bewohnerin konnte bei ihrer Familie unterkommen. Andere Wohnungen im Mehrparteienhaus wurden nicht in Mitleidenschaft gezogen.
4: Nach einem Unfall mit 3 Autos war gestern Nachmittag die Fernpassstraße über 1,5 Stunden lang gesperrt. Ein 23-jähriger deutscher Autolenker geriet laut eigenen Angaben wegen Sekundenschlafs auf die Gegenfahrbahn. Sein Wagen kollidierte zuerst mit dem Auto einer 5-köpfigen Urlauberfamilie aus Deutschland und schließlich mit einem weiteren Auto mit 2 Insassen. Insgesamt wurden 3 Menschen leicht verletzt, hieß es von Seiten der Polizei in Lamos. Ab heute gibt es in Kitzbühel ein neues Busangebot. Jeden Sonntag bis Mitte September fährt 4-mal täglich der Schwarzseebus. Grund dafür ist laut Stadt Kitzbühel, dass der Schwarzsee bislang sonntags mit Öffis nur schwer erreichbar war. Der See liegt rund 2,5 Kilometer vom Stadtzentrum entfernt. Mit der Kitzbüheler Bürgerkarte können Einheimische das Busangebot am Sonntag gratis nutzen. Felix Gall darf sich über seinen ersten Sieg bei einer mehrtägigen Radrundfahrt der UCI Pro Series freuen. Der Osttiroler hat im Norden Spaniens mit Platz 3 bei der schweren Bergankunft der letzten Etappe sein Führungstrikot verteidigt und sich den Gesamtsieg bei der stark besetzten Burgos-Rundfahrt geholt.
5: Ich bin natürlich sehr, sehr glücklich, dass ich das über die Linie gebracht habe. Mein erster Gesamtsieg bei einem Rennen. Und ja, war ein sehr, sehr gutes Höhentrainingslager gehabt für 3 Wochen in Frankreich. Wir sind dann direkt angereist nach Spanien und das war jetzt ein sehr guter Test. Ja, das Ziel auf jeden Fall erreicht. Selbstbewusstsein getankt und die Beine testen können. Und jetzt ein paar Tage erholen und ja, dann geht es eh schon zur Vuelta.
4: Und diese 3-wöchige Spanien-Rundfahrt, die Vuelta, beginnt Ende August.
1: Und wir sind beim Wetter. Fast 15 Stunden Sonnenschein heute von Sonnen.

auf bis Sonnenuntergang und es ist Sommer Deluxe von Kitzbühel bis Reutte, von Lienz bis Landeck. Überall kommt die Sonne hin. Meist ist es sogar wolkenlos und es wird immer wärmer. Jetzt hat es schon 23 Grad in Innsbruck, 22 in Meierhofen und in Haiming, 21 Grad in Alpbach und auch in Lienz jetzt schon 21 Grad. Am Nachmittag wird es bis zu 33 Grad heiß in Tirol und es kommen Quellwolken dazu. Am Nachmittag sollte es aber noch trocken bleiben. Regenschauer und Gewitter sind dann vor allem am Abend und vom hinteren Ötztal übers Stubai-Wipptal, Zillertal bis nach Osttirol möglich. So viel zum Wetter und jetzt wieder zu den großen Hits. Hier ist Bruce Springsteen mit Hungry Hearts. Schönen Sonntag wünsche ich. Schön, dass Sie dabei sind.

0: Die Beatles am Sonntagvormittag. Wochenende haben wir immer Pause, aber morgen geht's dann wieder weiter mit der Radio Tirol Sommerfrische.
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Der Falco in Radio Tirol, jetzt die Eurythmics mit When Tomorrow Comes. Und um 10 nehmen wir Sie mit in den Radio Tirol Gottesdienst. Danach ist Sebastian Possert für Sie da am Sonntag. Ich bin die Maria Bettina Bacher, habe mich sehr gefreut, mit Ihnen in diesen sehr sonnigen Sommertag hineinzustarten. Machen wir das Beste draus, wünschen Ihnen noch einen feinen Rest vom Wochenende. Servus!

0: Guten Morgen aus Graz und willkommen zum Gottesdienst aus der Pfarre Graz-Münzgraben mit dem Wiener Dominikanerpater Günter Rezi. Musikalisch erwartet sie die Dominikusmesse, die Missa in honorem Sancti Dominici von Johann Michael Haydn. Es singen und musizieren der Sommerchor Münzgraben mit einem Instrumentalensemble aus Graz unter der Leitung von Jörg Zazwarka. Die Solisten sind Kristen Richards Sopran, Connor Bruce Alt, Andre Hippolito Tenor und Gabriel Former Bass. Organist ist Martin Lurger. Zu Beginn stellt Ulrike Zazwarka vom Pfarrgemeinderat ihre Pfarre kurz vor.
1: Einen wunderschönen guten Morgen. Herzlich willkommen in der Münzgrabenkirche in Graz. Unsere Kirche wurde ab 1952 erbaut und präsentiert sich, typisch für die Architektur der Nachkriegszeit, als ein großes, nüchternes und helles Bauwerk. Die Kirche ist vom Dominikanerorden errichtet worden, dessen Grazer Konvent bis 2013 bestand. Wenn Sie sich in der Kirche umschauen, sehen Sie viele Abbildungen wichtiger dominikanischer Heiliger, wie den heiligen Dominikus oder Katharina von Siena. Der heilige Dominikus war der Gründer des Dominikanerordens. Am Sonntag, rund um seinen Gedenktag, feiern wir jedes Jahr ein festliches Hochamt. Seit mehr als 25 Jahren versammelt sich extra dafür der Sommerchor Münzgraben. Das ist ein Projektchor, der aus Sängerinnen und Sängern aus ganz Graz besteht und die Festmesse mitgestaltet. Das Eingangslied »Selige Hoffnung« ist als deutsche Nachdichtung des dominikanischen Hymnus »O Spem Miram« komponiert worden und bildet traditionell den Auftakt des Dominikusfestes.

Im Namen des Vaters und des Sohnes und des Heiligen Geistes. Unser Herr Jesus Christus, der war, der ist und der kommen wird, sei mit euch. Liebe Schwestern und Brüder hier in der Kirche und Sie, die daheim mit uns verbunden sind und mit uns mitfeiern, seien Sie herzlich begrüßt. Wir feiern Heilige Messe einerseits vom 19. Sonntag im Jahreskreis, andererseits das Fest des heiligen Dominikus. Diese Kirche, an der ich als Dominikanerpater jahrelang Pfarrer war, war bis wegen tragischer Todesfälle und Nachwuchsmangel das Kloster aufgeben mussten, auch unsere Ordenskirche. Doch egal ob Klosterkirche oder Pfarrkirche, das Wichtigste ist, dass wir selbst zum Tempel Gottes werden, zum Ort der Begegnung Gottes mit uns. Bitten wir am Beginn im Kyrie um sein verzeihendes Erbarmen für die Augenblicke, wo wir ihm nicht genug Raum in unserem Leben gegeben haben.

Der allmächtige Gott erbarme sich unser. Er nehme von uns Sünde und Schuld und führe uns zum ewigen Leben.

0: Lasset uns beten. Herr unser Gott, du hast deine Kirche durch das Leben und die Lehre des heiligen Dominikus, unseres Vaters, erleuchtet. Gewähre ihr auf seine Fürsprache Hilfe in den Nöten dieser Zeit und führe sie durch deinen Heiligen Geist ihrer Vollendung entgegen. Darum bitten wir durch Jesus Christus, deinen Sohn, unseren Herrn und Gott, der in der Einheit des Heiligen Geistes mit dir lebt und herrscht von Ewigkeit zu Ewigkeit.
1: Lesung aus dem ersten Buch der Könige. In jenen Tagen kam Elia zum Gottesberg Horeb. Dort ging er in eine Höhle, um darin zu übernachten. Doch das Wort des Herrn erging an ihn: Komm heraus und stell dich auf den Berg vor den Herrn. Da zog der Herr vorüber. Ein starker Sturm, der die Berge zerriss und die Felsen zerbrach, ging dem Herrn voraus. Doch der Herr war nicht im Sturm. Nach dem Sturm kam ein Erdbeben. Doch der Herr war nicht im Erdbeben. Nach dem Beben kam ein Feuer. Doch der Herr war nicht im Feuer. Nach dem Feuer kam ein sanftes, leises Säuseln. Als Elia es hörte, hüllte er sein Gesicht in den Mantel, trat hinaus und stellte sich an den Eingang der Höhle. Wort des lebendigen Gottes.
2: Danke.

Lesung aus dem Brief des Apostels Paulus an die Gemeinde in Rom. Schwestern und Brüder, ich sage in Christus die Wahrheit und lüge nicht, und mein Gewissen bezeugt es mir im Heiligen Geist. Ich bin voll Trauer, unablässig leidet mein Herz. Ja, ich wünsche selbst verflucht zu sein, von Christus getrennt, um meiner Brüder willen, die der Abstammung nach mit mir verbunden sind. Sie sind Israeliten. Ihnen gehören die Sohnschaft, die Herrlichkeit und die Bundesschlüsse. Ihnen ist das Gesetz gegeben, der Gottesdienst und die Verheißungen. Ihnen gehören die Väter und die ihnen entstammt der Christus dem Fleische nach. Gott, der über allem ist, er sei gepriesen in Ewigkeit. Amen. Wort des lebendigen Gottes.

Der Herr sei mit euch. Aus dem Heiligen Evangelium nach Matthäus. Nachdem Jesus die Menge gespeist hatte, drängte er die Jünger ins Boot zu steigen und an das andere Ufer vorauszufahren. Inzwischen wollte er die Leute nach Hause schicken. Nachdem er sie weggeschickt hatte, stieg er auf einen Berg, um für sich allein zu beten. Als es Abend wurde, war er allein dort. Das Boot aber war schon viele Stadien vom Land entfernt und wurde von den Wellen hin und her geworfen, denn sie hatten Gegenwind. In der vierten Nachtwache kam er zu ihnen. Er ging auf dem See. Als ihn die Jünger über den See kommen sahen, erschraken sie, weil sie meinten, es sei ein Gespenst, und sie schrien vor Angst. Doch sogleich sprach Jesus zu ihnen und sagte: Habt Vertrauen, ich bin es, fürchtet euch nicht. Petrus erwiderte ihm und sagte: Herr, wenn du es bist, so befiehl, dass ich auf dem Wasser zu dir komme. Jesus sagte: Komm. Da stieg Petrus aus dem Boot und kam über das Wasser zu Jesus. Als er aber den heftigen Wind bemerkte, bekam er Angst. Und als er begann, unterzugehen, schrie er: Herr, rette mich. Jesus streckte sofort die Hand aus, ergriff ihn und sagte zu ihm: Du Kleingläubiger, warum hast du gezweifelt? Und als sie ins Boot gestiegen waren, legte sich der Wind. Die Jünger im Boot aber fielen vor Jesus nieder und sagten: Wahrhaftig, Gottes Sohn bist du. Evangelium unseres Herrn Jesus Christus.

Es gibt über den heiligen Dominikus nur wenige Geschichten. Eine davon, von der es auch ein sehr schönes Bild gibt, das ich Ihnen mitgebracht habe. Diese Geschichte erzählt, dass Dominikus auf der Wanderschaft ans Ufer des Flusses Garonne gekommen war. Der Fluss führte Hochwasser und ein Boot mit Pilgern war dabei zu kentern. Dominikus habe seinen Wanderstab den Ertrinkenden entgegengehalten und sie so aus dem Wasser gezogen und gerettet. Eine fragwürdige Geschichte, finden Sie? Wie kann ein Einzelner mit nur einem Stock mehrere Menschen aus dem Fluss retten? Nun, wahrscheinlich ist es kein Tatsachenbericht. Jedoch zeigt es die Grundhaltung des Heiligen. Sein Motto war, immer mit Gott oder über Gott reden. Dies bedeutete für ihn, einerseits aus der Begegnung mit Gott die Erfahrung zu bekommen, gehalten und gerettet zu werden. Aus dieser Erfahrung wollte er den Menschen begegnen. Er wollte ihnen den Wanderstab, die Hand entgegenstrecken, als Zeichen der Hilfe und der Sorge um ihr Heil. Ja, sogar das vielleicht kleinste Zeichen der Hilfe war ihm wichtig. Nicht, weil er an seine eigene Stärke geglaubt hat, sondern auf die starke Hilfe Gottes vertrauend. Selbst ist er immer wieder zurückgekehrt, um in Jesus Halt, Hoffnung und Heil zu finden. Vielleicht war ihm Petrus aus dem heutigen Evangelium Vorbild. Denn Petrus ist zuerst dem Ruf Jesu gefolgt. Doch dann hat ihn der Mut verlassen und Jesus musste ihn retten. Letztlich aber wurde Petrus zum Zeugen, zum Apostel für Jesus. Wie Petrus hat Dominikus dem Ruf des Herrn Folge geleistet. In Zeiten der Nacht, vielleicht auch der Nacht des Glaubens, ist er immer wieder zu Jesus zurückgekehrt. Aus dieser Begegnung zum Apostel für Jesus. Wie Petrus hat Dominikus dem Ruf des Herrn Folge geleistet. In Zeiten der Nacht, vielleicht auch der Nacht des Glaubens, ist er immer wieder zu Jesus zurückgekehrt. Aus dieser Begegnungen hat er Kraft geschöpft,

0: Tychikus hat wohl lieber mit seinen oft unzulänglichen Mitteln geholfen, als nichts zu tun, vertrauend auf den Beistand Gottes. Und wir heute, hören wir den Ruf Jesu, komm, und sind wir bereit, ihm nachfolgend uns einzusetzen für eine Welt in Gerechtigkeit und Liebe? Melden wir uns zu Wort, wo Menschen Unrecht angetan wird? Übernehmen wir Verantwortung für eine Umwelt, in der auch für kommende Generationen Leben möglich ist? Treten wir ein für Frieden und gegen Auswüchse des Machthungers? Schnell, ja allzu schnell sagen wir, was können wir Kleinen denn schon machen? Hätte Dominikus das auch gesagt, wären die Menschen im Fluss ertrunken. Aber er hat sich nicht gescheut, mit seinen einfachen, ja sogar unzureichenden Mitteln Hilfe zu geben. Ich denke, dass er wohl dabei nicht allein geblieben ist. Vielleicht haben Umstehende sein Beispiel gesehen und haben mitgemacht. Und er hat klargemacht, auf Gott vertrauen heißt, dem Nächsten beistehen. Jesus hat dem Petrus die Hand gereicht und ihn ergriffen. Petrus hat sich ergreifen lassen von Jesus und wurde zum ersten Apostel. Zeugen für Jesus, Dominikus hat sich ergreifen lassen von Jesus und wurde ebenfalls zum Zeugen für ihn. Viele Frauen und Männer haben sich von Jesus ergreifen lassen. Elisabeth von Thüringen, Mutter Teresa von Kalkutta, Maximilian Kolbe, um nur einige zu nennen. Sie alle sind uns Vorbild und Ermutigung. Lassen auch wir uns von Jesus ergreifen und werden wir Zeugen für ihn in unserem Handeln für und mit unserem Nächsten, auch wenn unsere Möglichkeiten klein erscheinen. Vertrauen wir auf die Hilfe Gottes und bilden wir eine Gemeinschaft von ergriffenen Helfern. Bilden wir Kirche. Aus dieser Kirche sein erkennen wir, dass er uns hilft. Und aus diesem Erkennen wollen wir unser Vertrauen auf ihn, unseren Glauben an ihn, im Glaubensbekenntnis beten. Ich glaube an Gott, den Vater, den Allmächtigen,
1: den Schöpfer des Himmels und der Erde, und an Jesus Christus, deinen eingeborenen Sohn, unseren Herrn, empfangen durch den Heiligen Geist, geboren von der Jungfrau Maria, gelitten unter Pontius Pilatus, gekreuzigt, gestorben und begraben, hinabgestiegen in das Reich des Todes, am dritten Tag auferstanden von den Toten, aufgefahren in den Himmel. Er sitzt zur Rechten Gottes, des allmächtigen Vaters. Von dort wird er kommen, zu richten die Lebenden und die Toten. Ich glaube an den Heiligen Geist, die heilige katholische Kirche, Gemeinschaft der Heiligen, Vergebung der Sünden, Auferstehung der Toten und das ewige Leben. Amen.
0: Lasst uns zu Jesus Christus rufen, Christus höre uns, Christus erhöre uns.
2: Stärke alle, die sich gegen Armut und für Gerechtigkeit und Frieden einsetzen. Christus, höre uns.
1: Christus, erhöre uns.
2: Steh denen bei, die von Armut und Ungerechtigkeit bedroht sind, und ermutige uns zu helfen.

0: Christus, höre uns.
1: Christus, Herr, höre uns.
0: Leite alle, die in ihrem Leben die Richtung verloren haben. Christus, höre uns.
1: Christus, Herr, höre uns.
0: Schenke Hoffnung all denen, die Angst vor der Zukunft haben. Christus, höre uns.
1: Christus, Herr, höre uns.
0: Lass uns mit dir zusammen füreinander da sein und eine Gemeinschaft werden. Christus, höre uns.
1: Christus, Herr, höre uns.
2: Jesus, du Heiland der Menschen, lass uns heil werden in dir und durch deinen Heiligen Geist zum Vater finden, damit wir leben können, jetzt und in Ewigkeit.
0: Amen.

Lasset uns beten. Barmherziger Gott, erhöre unser Gebet auf die Fürsprache des heiligen Dominikus, unseres Vaters. Schenke aus diesem Opfer all denen Kraft und Schutz, die den Glauben in der Welt verkünden. Darum bitten wir durch Christus, unseren Herrn. Der Herr sei mit euch. Erhebet die Herzen. Lasset uns danken dem Herrn, unserem Gott. In Wahrheit ist es würdig und recht, dir, Herr, heiliger Vater, allmächtiger, ewiger Gott, immer und überall zu danken. Du hast aus Sorge für deine Kirche den heiligen Dominikus das apostolische Leben erneuern lassen. Gestärkt von der Mutter deines Sohnes hat er Kämpfer des Glaubens geformt, um in der Nachfolge des Erlösers die vom Irrtum Getäuschten für die Wahrheit zu gewinnen. Was er im Gespräch mit dir in der Beschauung vernahm, hat er den suchenden Menschen in machtvoller Predigt verkündet. Auf Erden war er in Wort und Tat ein Mann des Evangeliums. Mit den Aposteln im Himmel vereint, jubelt er nun in unendlicher Freude. Darum preisen wir dich mit allen Engeln und Heiligen und singen vereint mit ihnen das Lob deiner Herrlichkeit.

Ja, du bist heilig, großer Gott. Du bist der Quell aller Heiligkeit. Darum kommen wir vor dein Angesicht und feiern in Gemeinschaft mit der ganzen Kirche den Sonntag als den Tag, an dem Christus von den Toten erstanden ist. Durch ihn, den Urheber und Vollender unseres Glaubens, bitten wir dich, sende deinen Geist auf diese Gaben herab und heilige sie, damit sie uns werden Leib und Blut deines Sohnes, unseres Herrn Jesus Christus. Denn am Abend, an dem er ausgeliefert wurde und sich aus freiem Willen dem Leiden unterwarf, nahm er das Brot und sagte Dank, brach es, reichte es seinen Jüngern und sprach, nehmet und esset alle davon, das ist mein Leib, der für euch hingegeben wird. Ebenso nahm er nach dem Mahl den Kelch, dankte wiederum, reichte ihn seinen Jüngern und sprach, nehmet und trinket alle daraus, das ist der Kelch des neuen und ewigen Bundes, mein Blut, das für euch und für alle vergossen wird, zur Vergebung der Sünden. Tut dies zu meinem Gedächtnis. Geheimnis des Glaubens. Darum, gütiger Vater, feiern wir das Gedächtnis des Todes und der Auferstehung deines Sohnes und bringen dir so das Brot des Lebens und den Kelch des Heiles dar. Wir danken dir, dass du uns berufen hast, vor dir zu stehen und dir zu dienen. Wir bitten dich, schenke uns Anteil an Christi Leib und Blut und lass uns eins werden durch den Heiligen Geist. Gedenke deiner Kirche auf der ganzen Erde und vollende dein Volk in der Liebe, vereint mit unserem Papst Leo, unserem Bischof Wilhelm und allen Bischöfen, unseren Priestern und Diakonen und mit allen, die zum Dienst in der Kirche bestellt sind. Gedenke aller unserer Brüder und Schwestern, die gestorben sind in der Hoffnung, dass sie auferstehen. Nimm alle, die in deiner Gnade aus dieser Welt geschieden sind, in dein Reich auf, wo sie dich schauen von Angesicht zu Angesicht. Vater, erbarm dich über uns alle, damit auch uns das ewige Leben zuteil wird, in Gemeinschaft mit der seligen Jungfrau und Gottesmutter Maria, mit dem heiligen Josef, mit deinen Aposteln, mit dem heiligen Dominikus und mit allen, die bei dir Gnade gefunden haben von Anbeginn der Welt, dass wir dich loben und preisen durch deinen Sohn Jesus Christus. Denn durch ihn und mit ihm und in ihm ist dir Gott, allmächtiger Vater, in der Einheit des Heiligen Geistes alle Herrlichkeit und Ehre jetzt und in Ewigkeit. Lasst uns gemeinsam beten, wie Jesus selbst uns zu beten gelehrt hat. Vater unser im Himmel, geheiligt werde dein Name, dein Reich komme, dein Wille geschehe, wie im Himmel, so auf Erden. Unser tägliches Brot gib uns heute und vergib uns unsere Schuld, wie auch wir vergeben unseren Schuldigern. Und führe uns nicht in Versuchung, sondern erlöse uns von dem Bösen. Erlöse uns, Herr, allmächtiger Vater, von allem Bösen und gib deinen Frieden unseren Tagen. Komm uns zu Hilfe mit deinem Erbarmen, und bewahre uns vor Verwirrung und Sünde,
damit wir voll Zuversicht das Kommen unseres Erlösers, Jesus Christus, erwarten. Denn dein ist das Reich und die Kraft und die Herrlichkeit in Ewigkeit. Amen. Der Herr hat zu seinen Jüngern gesagt, Frieden hinterlasse ich euch, meinen Frieden gebe ich euch. So bitten wir ihn, Herr Jesus Christus, schau nicht auf unsere Sünden, schau vielmehr auf den Glauben deiner Kirche und schenke uns, die wir deine Kirche sind, Einheit und Frieden. Der Friede Christi des Herrn sei allezeit mit euch. Einander die Hand zu geben beim Friedensgruß ist ein wenig die Fortsetzung von Dominikus mit seinem Wanderstab. Es ist der Beginn des Einanderhelfens und Füreinander in Frieden Daseins.

Seht Christus, das Lamm Gottes. Er nimmt hinweg die Sünde der Welt. Herr, ich bin nicht würdig, dass du eingehst unter mein Dach. Aber sprich nur ein Wort, so wird meine Seele gesund.

Lasset uns beten. Herr, unser Gott, du hast uns mit dem Brot des Himmels gestärkt. Gib, dass deine Gläubigen diese Speise stets mit ganzer Hingabe empfangen, damit die Kirche aus der Fülle der Wahrheit lebt, die der heilige Dominikus, unser Vater, verkündet hat. Darum bitten wir durch Christus, unseren Herrn. Amen. Liebe Schwestern und Brüder hier in der Kirche und daheim, wenn wir einander die Hand reichen können, zu einem friedlichen Menschen miteinander finden. Dabei stehe Gott selbst uns zur Seite, durch seinen Segen, jetzt und alle Tage unseres Lebens. Und so segne und behüte euch der allmächtige und barmherzige Gott, der Vater, der Sohn und der Heilige Geist. Amen. Gehet hin in Frieden. Amen.

Die Pfarre Graz-Münzgraben hat das Fest des heiligen Dominikus gefeiert aus Anlass seines gestrigen Gedenktages. Geleitet hat den Gottesdienst der Wiener Dominikanerpater Günter Rezi. Der Sommerchor Münzgraben mit einem Instrumentalensemble unter der Leitung von Jörg Zazworka haben die Dominikusmesse von Johann Michael Haydn zur Aufführung gebracht. Die Solisten waren Kristen Richards, Sopran, Connor Bruce, Alt, André Hippolito, Tenor und Gabriel Former, Bass. Organist war Martin Würger. Nach dem Gottesdienst ist die Gemeinde für Sie telefonisch erreichbar unter 0800 122 60. 0800 122 60. Tonmeister dieser Übertragung war Daniel Gärtner, Tonassistenz Hermann Waldlaner und Michael Nicola, Aufnahmeleitung Elisabeth Eisner. Das gesamte Team wünscht einen schönen Sonntag

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2: Die anhaltende Trockenheit stellt Landwirtinnen und Landwirte in ganz Österreich vor große Herausforderungen. Seit Wochen fordern die Bauern deshalb Unterstützung seitens der Politik. Jetzt soll Bewegung in die Sache kommen, kündigt ÖVP-Landwirtschaftsminister Norbert Totschnig an.
3: Wir müssen hier als Bundesregierung gemeinsam mit den Bundesländern jetzt Maßnahmen erarbeiten, um hier Abhilfe zu schaffen. Beispielsweise in einem ersten Schritt ist ganz wichtig, dass wir Betriebsmittelkredite zur Verfügung stellen, Zinszuschüsse gewähren, Kreditstundungen ermöglichen. Also das ist jetzt nur der Anfang.
2: Morgen soll die österreichische Hagelversicherung erste Zahlen zum Schadensausmaß in der Landwirtschaft vorlegen. Dann sollen die Verhandlungen beginnen. Eine schnelle Wiedereröffnung der Straße von Hormus ist weiter nicht gesichert. Der Iran stellt dafür Forderungen an die USA, die für Washington inakzeptabel sein dürften. Irans Außenminister Araghchi betont, dass die USA Zugeständnisse machen müssten, auch wenn bei den Verhandlungen zwischen dem Iran und dem Oman über die wichtige Meerenge eine Einigung nahe sei. In Deutschland wird aufgrund der anhaltenden Pünktlichkeitskrise Druck auf die Führungsebene der Deutschen Bahn ausgeübt. Verkehrsminister Bilger von der CDU kündigt Konsequenzen bei Vorstandsgehältern an. Konkret soll es um die Bonuszahlungen von Bahnmanagern gehen, sollten die Ziele des Bundes nicht eingehalten werden. Auf der etwa gerade sanierten Bahnstrecke zwischen Hamburg und Berlin war zuletzt nur jeder vierte Zug pünktlich. Aufgrund der extremen Hitze in den vergangenen Wochen ist die Weinlese in Frankreichs berühmter Weinbauregion Burgund so früh wie noch nie gestartet. So wurde mit der Lese der Schaumweine bereits gestern begonnen. Deren Trauben werden traditionell als erste geerntet. Was alle anderen Weine angeht, dürfte die Weinlese den Winzern zufolge Ende nächster Woche starten. Und in der Fußball-Bundesliga will Rapid heute den Erfolgslauf fortsetzen. Die Austria will indes den amtierenden Meister LASK vor Probleme stellen, Christoph Ott.
4: Die Hütteldorfer treffen heute ab 17 Uhr auswärts auf Ried und reisen mit viel Selbstvertrauen an. 5 Pflichtspiele, 5 Siege, das ist die aktuelle Bilanz. Heute soll der 6. Streich folgen. Rapid-Trainer Johannes Hoftoro betont im Vorfeld, dazu braucht es Disziplin und Professionalität.
5: We have to be super disciplined and super professional again when we go to Ried, because we know all the games we play requires 100% effort.
4: In jedem Spiel braucht es 100%igen Einsatz, so der Däne. Zeitgleich trifft Salzburg auswärts auf den WRC und ab 19 Uhr empfängt die Wiener Austria den Meister LASK. Dabei spricht die Statistik klar für die Linzer, denn die Austria mit Trainer Stefan Helm konnte nur eines der vergangenen 12 Heimspiele gegen den LASK gewinnen.
6: Und aus dem Grund müssen alle, die am Platz stehen, auch an ihre eigene Leistungsgrenze kommen und wir als Mannschaft. Und wenn uns das gelingt, dann denke ich, sind wir ein Gegner, der auch durchaus einem Gegner vor Probleme stellen kann.
4: Von einem Selbstläufer wie LASK-Trainer Kübauer trotz der starken Bilanz gegen die Austria aber nichts wissen.
2: Das waren die Nachrichten mit Lorenz Wildner.
7: Wir messen in Landeck und Imst 24 Grad, in Meierhofen sind es auch 24 Grad, in Brutz 21 und dann schauen wir noch nach Lienz 23 Grad, Innsbruck 25 Grad. Viel Sonnenschein gibt es heute am Sonntag und in Richtung Abend dann ein paar Quellwolken und dann kann es speziell über den Zillertaler Alpen bis rüber nach Osttirol das ein oder andere gewittrige Regenschauer oder das teilweise auch heftige Gewitter geben. Die Höchstwerte, die steigen heute wieder auf heiße 34 Grad am Nachmittag. Sicher unterwegs sind Sie mit dem Radio Tirol Verkehrsservice. 4 Minuten nach 11 und wir starten an der Grenze zu Deutschland. Roberta Hofer.
8: Ja, 15 Minuten mehr Wartezeit müssen Sie einrechnen vor dem Autobahngrenzübergang Kufstein Richtung Rosenheim. 20 Minuten mehr sind es auf der Fernpassstraße Richtung Nassereit vom Grenztunnel Füssen bis Reute. Und ebenso 20 Minuten länger dauert es auf der Zillertalstraße talauswärts ab Ried und dann auch in weiterer Folge auf der B181 bis zum Aachensee, ebenso auf der Seefelder Straße Richtung Scharnitz abschnittsweise Kolonnenverkehr. Viel Geduld und gute und sichere Fahrt.
7: Mit den großen Hits. Gleich spielen wir für Sie Grease und Lionel Richie. Bei der Meierin geht's bis ans Meer. Und los geht's jetzt mit den Kinks zu Waterloo Sunset. Sonntagvormittag, kurz nach 11. Schön, dass Sie da sind.
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Heute gibt es bei uns in Tirol wieder Höchstwerte am Nachmittag zwischen 30 und 34 Grad. Wie gut, dass wir heute den Tag der Melone haben. Egal ob Zucker, Honig oder vielleicht Wassermelone. Eignet sich immer, um an einem feinen Sommertag was Leichtes zu essen. Und für die, die es in Richtung Abend vielleicht dann wieder ein bisschen schwerer haben, heute übrigens am 9. August auch Tag des Milchreis. Schön, was es alles gibt. Apropos schön, hier singen jetzt Modern Talking, You Are My Heart, You Are My Soul. Danach haben wir die Christina Stürmer und Musik aus Bella Italia, Toto Cotugno und Solo Neu in Radio Tirol. Um mittlerweile 19 Minuten nach 11. Wir wünschen Ihnen viel Sonnenschein und einen schönen Vormittag.

0: Richtung Rosenheim. 20 Minuten länger dauert's auf der Zillertalstraße talauswärts ab Ried und in weiterer Folge auch auf der Aachensee-Bundesstraße bis zum Aachensee noch einmal 20 Minuten mehr und Seefelder Straße Richtung Scharnitz ab Seefeld dichter Verkehr vor dem Umfahrungstunnel bei Scharnitz wird der Verkehr blockweise abgefertigt. Viel Geduld und gute und sichere Fahrt.
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0: 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Hoffentlich löst sich's bald.
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0: Mit den Olsen Brothers durch den Sonntagvormittag und mit einem ganz besonderen Highlight. Quasi auf der Welt. Am 12. August, am kommenden Mittwoch, haben wir nämlich was Besonderes vor. Der Mond verdeckt die Sonne und es wird richtig dunkel, Roberta.
1: Ja, und da sollte man jetzt am richtigen Ort sein, um das genießen zu können, falls Sie einen Urlaub schon gebucht haben. Zufällig in Island, dem Atlantik oder im Norden Spaniens sind. Das wäre super am Mittwoch, weil dann sehen Sie eine totale Sonnenfinsternis. Der Neumond bedeckt dann so für 2 Minuten die Sonnenscheibe vollständig. Ziemlich cool, angeblich.
0: Wie schaut es bei uns in Tirol aus? Da gibt es eine sogenannte Teilfinsternis, oder?
1: Genau. Also keine totale Finsternis, aber auch Teilfinsternissen sind selten. Partielle Sonnenfinsternisse. Diesmal auch besonders groß, muss man auch dazu sagen. Fast 88% der Sonnenscheibe werden in Tirol vom Mond bedeckt.
0: Ja, cool. Jetzt ist die Frage, wann und wo am 12. August wird die Sonnenfinsternis stattfinden?
1: Um punktgenau 19.23 Uhr beginnt sie. Ihren Höhepunkt hat sie dann um 20.16 Uhr, also so Hauptabendprogrammzeit. Und dann wird sich der Mond diese 88% vor die Sonne geschoben haben in Tirol.
0: Und jetzt kommt die Herausforderung, das ist ja relativ am Abend, quasi kurz vorm Sonnenuntergang. Wir sind in Tirol und da sind die Berge quasi im Weg. Und deswegen braucht man den guten Standort mit guter Sicht, möglichst auf einem Gipfel und in Richtung vom Sonnenuntergang. Wenn es sich jetzt dieses Mal nicht ausgeht, ein Blick in die Zukunft, wann gibt es die nächste?
1: Wir planen vor 3. September 2081. Fett markieren, wer noch nichts vorhat. Das ist in 55 Jahren. Sebastian, dann schauen wir, ob sich das noch ausgeht für uns.
0: Man kann die Sonnenfinsternis auch im Livestream anschauen. Die Europäische Weltraumorganisation ESA bietet da quasi bei Standort aus Spanien weltumfassend ein Videoprogramm.
1: Jawohl.
0: Ohne viel Aufwand, ohne Gipfel in Tirol auch möglich. Danke, Roberta.

0: 11 Minuten vor 12. Wir schauen in die Nachrichtenredaktion bei Tom Brandenberger und dem Mittagsjournal gibt es unter anderem dieses Thema.
1: Der Iran lässt mit harten Bedingungen für eine Öffnung der Straße von Hormuz aufhorchen. Die USA müssten den Krieg gegen den Iran und dessen Verbündete in der Region beenden und auch aus der gesamten Region abziehen. Zudem verlangt Teheran Reparationszahlungen. Es sind Forderungen, die die Hoffnung auf eine schnelle Lösung erneut dämpfen. Hören Sie mehr im Mittagsjournal. Bleiben Sie dran.

0: Schleiten wird im 13. Jahrhundert erstmals urkundlich erwähnt. Die Kirche mit dem gotischen grünen Kirchturm wurde Mitte des 17. Jahrhunderts erbaut. Ein Schmuckstück der Kirche ist der großartige Barockaltar mit der Statue des Kirchenpatrons, den Statuen der beiden Apostel Petrus und Andreas und den Bildern der Wetterherren Johannes und Paulus. Die Kirche von Schleiten war früher ein Wallfahrtsort für ein gutes Wetter. Ein reizvoll angelegter Bergfriedhof umgibt die Kirche.
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2: Willkommen zum Mittagsjournal, heute mit diesen Themen. Der Iran stellt weitreichende Bedingungen für die Öffnung der Straße von Hormus. Millionen Liter an Rotwein sollen wegen der Absatzkrise zu Industriealkohol destilliert werden. Und die Brände in Norditalien haben auch Auswirkungen auf den Reiseverkehr. Im Journalstudio begrüßt sie Tom Brandenberger. Seit Wochen wird über eine Öffnung der Straße von Hormus verhandelt. Die USA hoffen auf eine rasche Einigung. Doch aus Teheran kommen jetzt ganz andere Signale. Der Iran stellt neue, weitreichende Forderungen und dämpft damit die Hoffnung auf eine schnelle Lösung. Paul Hoimer berichtet.
3: Der neue Forderungskatalog aus Teheran hat es in sich. Die USA müssten ihr Verhalten grundlegend ändern, heißt es vom Nationalen Sicherheitsrat. Der Iran dürfe nie wieder bedroht werden, der Krieg müsse sofort enden. Und Teheran legt nach, Ende der US-Seeblockade, Abzug der amerikanischen Truppen aus der Region, Aufhebung aller Sanktionen und volle Entschädigung für die Kriegsschäden. Forderungen, die Washington kaum akzeptieren dürfte, und das ausgerechnet eine Woche vor Ablauf der Verhandlungsfrist. Die Hoffnung auf eine Einigung schwindet und damit auch die Aussicht auf ein Ende der Kämpfe.
2: Landwirtschaftsminister Norbert Totschnig von der ÖVP kündigt angesichts der anhaltenden Trockenheit ein Hilfspaket für Bauern an. Die Verhandlungen dazu sollen morgen beginnen, wenn die Hagelversicherung erste Zahlen zum Schadensausmaß präsentiert hat. Laut Totschnig soll es aber jedenfalls günstige Betriebskredite, Stundungen für bestehende Kredite und Zuschüsse zu Kreditzinsen geben. Immer mehr Menschen verzichten auf Alkohol. Das spüren auch viele heimische Winzer, die auf großen Erntemengen sitzen bleiben. Betroffen ist davon vor allem Rotwein aus Niederösterreich. Der österreichische Weinbauverband spricht sich jetzt für eine sogenannte Krisendestillation von bis zu 10 Millionen Litern Rotwein aus. Damit die Maßnahme wirtschaftlich sinnvoll ist, muss allerdings ein entsprechender Antrag von der EU genehmigt werden. Nicola Höpfel berichtet.
4: Der Rotweinmarkt steht international unter Druck. Das spüren auch die niederösterreichischen Rotweinregionen wie Carnuntum, das Pulkautal oder die Thermenregion. Der Markt sei komplett zusammengebrochen, so der Präsident des niederösterreichischen Weinbauverbandes Reinhard Zöchmann. Um den Markt zu entlasten, soll es eine Krisendestillation geben. Dabei wird der Rotwein zu billigerem Industriealkohol verarbeitet, der vor allem für medizinische Zwecke oder Reinigungsmittel verwendet wird. Diese Krisendestillation hat aber nur dann Sinn, wenn ein Antrag dazu von der Europäischen Union genehmigt wird, denn dann gibt es Fördermittel aus einem Krisentopf für die Landwirtschaft, so Zöchmann. Weil in Frankreich und Deutschland solche Anträge schon durchgegangen sind, zieht der österreichische Weinbauverband jetzt nach. Mit einem Ergebnis rechnet man erst im Herbst.
2: Im Nordosten Italiens halten zahlreiche Waldbrände die Einsatzkräfte in Atem. Besonders betroffen sind Bergregionen rund um Pordenone und Udine sowie die Gegend bei Tarvisio. Und das hat auch Auswirkungen auf den Reiseverkehr, berichtet Sophie Ruppertz.
5: Löschhubschrauber kreisen über den Wäldern, am Boden kämpfen Feuerwehrleute gegen immer wieder aufflammende Brände. In Friaul, Julisch, Venetien bleibt die Lage angespannt. Am Monte Nero bei Tavis ist ein bereits bekämpfter Waldbrand wieder aufgeflammt. Forstkräfte und freiwillige Feuerwehrleute sind vor Ort. Akut ist die Lage auch zwischen Monfalcone und Duino. Wind und Trockenheit haben die Flammen erneut angefacht. Unterstützung wurde auch aus Venedig angefordert. Die Feuerwehr beeinträchtigen auch den Wochenendverkehr. Auf der Autobahn A4 gibt es weiterhin Einschränkungen. Auch im beliebten Badeort Legnano Sabbiadoro rückten gestern Einsatzkräfte zu einem Waldbrand nahe bebautem Gebiet aus.
2: In weiten Gebieten Ostchinas laufen Vorbereitungen gegen den Taifun Dolphin. In der Stadt Ningbo, 150 Kilometer südöstlich von Shanghai, haben mehr als 800 Handelsschiffe im Hafen Schutz gesucht. Der Flughafen in Ningbo hat am Abend seinen Betrieb eingestellt. Das war ein Mittagsjournal mit Tom Brandenberger. Und jetzt zum Wetter.
6: Es ist heute um ein paar Grad wärmer als gestern. In den Landeshauptstädten hat es derzeit in der Wiener Innenstadt, Eisenstadt und St. Pölten 27 Grad, in Linz, Salzburg und Innsbruck 28, in Bregenz 26 Grad und in Graz und Klagenfurt 27 Grad. Am Nachmittag liegen die Höchstwerte dann zwischen 28 und 34 Grad. Am heißesten wird es im oberösterreichischen Zentralraum und in den Tälern Vorarlbergs und Tirols. Dazu gibt es vielerorts Badewetter mit jeder Menge Sonnenschein. Über den Bergen bilden sich allmählich aber auch Quellwolken und stellenweise kann es nass oder gewittrig werden. Am größten ist die Schauer- und Gewitterwahrscheinlichkeit heute Nachmittag und Abend von der Silvretta über die Ötztaler Alpen und über Osttirol bis Oberkärnten. Morgen ziehen dann über den Tag und das Land verteilt ein paar Schauer und Gewitter durch. Die meisten gibt es wieder im Bergland. Zeitweise scheint aber auch die Sonne und es wird noch heißer mit bis zu 37 Grad im Großraum Wien. So viel zum Wetter von Nathalie Auer.
7: Danke, Nathalie. Es ist gleich 7:07. 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
8: Es braucht Geduld und auch mehr Zeit. Eine Dreiviertelstunde mehr brauchen Sie auf der Fernpassstraße Richtung Nassereit vom Grenztunnel Füssen bis Reute. Richtung Deutschland im gesamten Verlauf auch immer wieder Stau und eine halbe Stunde mehr. Vor dem Autobahngrenzübergang Kufstein brauchen Sie 15 Minuten länger Richtung Rosenheim. 15 Minuten mehr ebenso auf der B181 von der Interlautobahn bis zum Aachensee und auch auf der Ausweichstrecke der Kasbachstraße und Seefelder Straße Richtung Scharnitz. Ab Seefeld ebenso dichter Verkehr. Vor dem Umfahrungstunnel bei Scharnitz wird der Verkehr blockweise abgefertigt. Gute und sichere Fahrt.
7: Und einen wunderschönen Sonntagmittag. Jetzt mit Dawn, Herbert Grönemeyer und Wham.
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0: kann man super im Takt klopfen lernen. Immer dreimal klopfen, knock three times down in Radio Tirol um 18 nach 12. Jetzt zu einem besonderen Tier. Sie wohnt im Meer, hat ein wunderschönes braun-weißes Muster und sie ist hochgiftig, aber vielleicht auch hilfreich. Die Kegelschnecke, da wollen wir mehr wissen, Theresa Kleinheinz.
1: Ja, sie ist nämlich auch hochinteressant für die Medizin. Das Gift der Kegelschnecke wird zur Schmerzlinderung eingesetzt. Die Verabreichung war bisher allerdings schwierig und mit einem neuen Ansatz von Forschenden, unter anderem von der Uni Innsbruck, könnte das jetzt einfacher werden. Darüber berichten wir gleich in unserer Radio Tirol Mittagsinformation.
0: Wie gewohnt, genau um 12:30 bei uns in Radio Tirol. Bis dahin noch, die Beach Boys, die Spider Murphy Gang und jetzt Phil Collins. Geht's ganz gemütlich durch den Mittag. Against All Odds.

0: Wir sind am Weg in Richtung 30 Grad. Heute am Sonntagnachmittag bei uns in Tirol. Sonnenwetter in ganz Tirol. Badewetter. Und auch in Imst wird da für Abkühlung gesorgt. Die zwei großen Wasserrutschen glänzen in der Sonne über den Liegewiesen. Sind alle Plätze belegt. Und wir genießen den Sommerplatscher der Woche, der heute aus Imst kommt.
1: Grüß euch, ich bin die Sabine aus dem Ötztal. Ich bin im Schwimmbad Imst und mache für euch den Radio Tirol Sommerplatscher. Super!
0: Danke, Abkühlung im Radio.

Mhm.

0: Wir haben für Sie die Verkehrskameras im Blick und wissen, wo es wie läuft. Roberta Hofer um kurz vor 12:30 mit dem Radio Tirol Verkehrsservice.
1: Eine Dreiviertelstunde mehr müssen Sie einplanen auf der Fernpassstraße Richtung Nassereit vom Grenztunnel Füssen bis Reute Richtung Deutschland im Gesicht.
0: 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Roberta Hofer um kurz vor 12:30 mit dem Radio Tirol Verkehrsservice.
1: Eine Dreiviertelstunde mehr müssen Sie einplanen auf der Fernpassstraße Richtung Nassereit vom Grenztunnel Füssen bis Reute Richtung Deutschland im gesamten

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2: Wohnung nach Brand im Brixental unbewohnbar. Schneckengift, vielversprechende Alternative zu herkömmlichen starken Schmerzmitteln. Das Wetter sonnig und heiß, aber unbeständig.
1: Im Studio Theresa Kleinheinz.
2: Eine angenehme Mittagszeit. Ein schwerer Mopedunfall hat sich gestern Abend in Schwendau im Zillertal ereignet. Ein 17-jähriger Mopedlenker war mit einer 15-Jährigen am Sozius auf der Landesstraße unterwegs. Laut Polizei touchierte er mit dem Moped die Gehsteigkante. Die Jugendlichen kamen zu Sturz und der Lenker blieb bewusstlos liegen. Eine vorbeikommende Autofahrerin setzte die Rettungskette in Gang und der 17-Jährige wurde in den Schockraum der Klinik Innsbruck gebracht. Laut Polizei ist der Einheimische lebensbedrohlich verletzt worden. Die Mitfahrerin erlitt ebenfalls Verletzungen. In Hopfgarten im Brixental hat die Feuerwehr heute Nacht zu einem Brand in einem Mehrparteienhaus ausrücken müssen. Eine Mikrowelle im obersten Stock hatte laut Polizei Feuer gefangen. Daniela Schmiederer berichtet.
3: Die Bewohnerin selbst bemerkte den Brand gegen 4 Uhr früh. Sie flüchtete zur Nachbarin, die die Feuerwehr rief. Die Feuerwehr Hopfgarten im Brixental rückte mit 45 Feuerwehrleuten aus. Zusätzlich war die Feuerwehr Söll mit einer Drehleiter im Einsatz. Die Feuerwehr St. Johann wurde nachalarmiert, um neue Atemschutzflaschen zu liefern. Der Abstellraum unter der Dachschräge, in welchem das Feuer ausgebrochen war, brannte komplett aus. Der Feuerwehr gelang es aber, ein Übergreifen der Flammen auf das Dach und auf andere Räume zu verhindern. Die betroffene Wohnung ist derzeit unbewohnbar. Die Bewohnerin konnte bei ihrer Familie unterkommen. Andere Wohnungen im Mehrparteienhaus wurden nicht in Mitleidenschaft gezogen.
2: Wer in den kommenden Monaten über den Reschenpass unterwegs ist, muss noch einmal mehr Zeit einplanen. Die 39 Millionen Euro teuren Bauarbeiten an der Kanzelgalerie gehen nach 2 Jahren zwar in die Schlussphase, dafür gibt's zwischen Pfunds und Nauders aber noch einmal längere Tagessperren. Die Einzelheiten hat Georg Oberhammer.
4: Die Bauarbeiten an der Kanzelgalerie auf der B180 der Reschenstraße zwischen Pfunds und Nauders liegen laut Land Tirol genau im Zeitplan. In der Endphase für den Schutzbau in dem felssturzgefährdeten Gebiet muss aber noch ein Felskopf gut 100 Meter über dem Nordportal gesichert werden. Für die letzten Sicherungs- und Straßenbauarbeiten muss die Strecke allerdings vom 31. August bis zum 27. November tagsüber gesperrt werden. Montag bis Donnerstag von 7.30 Uhr bis 18 Uhr, freitags bis 14 Uhr. Außerhalb dieser Zeiten ist die Straße einspurig befahrbar. Die Umleitung während der Sperre führt über die Martinsbrucker Straße, das Engadin- und Schweizer Staatsgebiet. Für Busse sowie Fahrzeuge mit längeren Anhängern gibt es aber keine direkte Umleitung. Sie müssen die Sperrzeiten abwarten oder großräumig ausweichen, etwa über den Brenner.
2: Ein neu entdecktes Molekül aus dem Gift der Kegelschnecke könnte künftig starke Schmerzmittel wie Morphium ersetzen. Forschende der medizinischen Universitäten Innsbruck und Wien haben möglicherweise einen neuen Ansatz im Kampf gegen starke Schmerzen gefunden. Julia Kröpfel und Roberta Hofer berichten.
5: Wirkstoffe aus Kegelschneckengift sind in der Schmerzforschung nichts Neues. Bisher muss die Arznei aber direkt in die Gehirnrückenmarkflüssigkeit gespritzt werden. Der nun entdeckte Baustein aus dem Gift der Kegelschnecke könnte schon viel einfacher verabreicht werden, nämlich mit einer Spritze unter die Haut. Der Wirkstoff hemmt gezielt den Noradrenalintransporter und unterstützt damit die körpereigene Schmerzhemmung. Bei starken Schmerzen kommen häufig Opioide, also sehr starke Schmerzmittel wie Morphin, zum Einsatz. Diese haben oft schwere Nebenwirkungen, sagt die Leiterin der Forschungsgruppe Pharmazie, Mariana Spetea.
6: Sie habe eine Reihe von Nebenwirkungen, besonders die Risiko von Abhängigkeit und Missbrauch.
5: Das Molekül, das die Forschenden aus dem Gift der Kegelschnecke isolieren konnten, habe diese Eigenschaften nicht. Seit 3 Jahren forscht Spetea gemeinsam mit einem Kollegen an dem bahnbrechenden Projekt.
6: Wir haben Mäuse behandelt mit diesem neuen Molekül und vergleichen mit den Daten, was wir schon gehabt haben, nach der Behandlung mit Morphin und festgestellt, dass dieses Molekül ist gleich effektiv wie Morphin.
5: Bis zu einem möglichen Einsatz beim Menschen kann es allerdings noch dauern. Es müssen weitere Untersuchungen gemacht werden, so die Forscherin.
2: Und wir kommen zum Sport. Nach 7 Niederlagen in Serie hoffnungslos abgeschlagen, aber jetzt nach 2 Siegen hintereinander wieder voll im Rennen um den Einzug ins Playoff-Halbfinale der European Football Alliance.

0: Die Raiders Tirol können heute mit einem Sieg im Heimspiel gegen die Paris Musketeers den Playoff-Einzug fixieren, Norbert Belliner.
1: Die Vorzeichen für die Raiders stehen gut. Auf der einen Seite die nach den beiden letzten Siegen im positiven Flow befindlichen Tiroler. Auf der anderen Seite die nach 5 Niederlagen in Serie tief verunsicherten Franzosen. Raiders Cheftrainer Juan Fata zur sehr guten Ausgangssituation.
2: Jetzt haben wir die Siege, die wichtig waren. Wir haben die Chance selber, unser Schicksal zu kontrollieren. Was will man mehr? Wir freuen uns wahnsinnig darüber und wir haben unser Schicksal in der eigenen Hand. Und das ist im Sport auch wichtig, dass wenn du dein eigenes Schicksal in der Hand hast, dann kannst du auch nicht jemand anderen dafür dann blamen oder sagen, der ist schuld. Von daher, wir haben es jetzt in der Hand, die kommt zu uns.
1: Trotzdem weiß Schuhan Vater, dass der Sieg kein Selbstläufer wird.
2: Nichtsdestotrotz ist Football eben immer noch ein Spiel vom Momentum, wo sich dann der Moment wichtig ist. Und lass uns langsam starten gegen Paris. Die sind gut genug, um wegzuziehen. Und ja, mit 2, 3 Touchdowns wegzuziehen, dann hast du wieder dir ein Loch gegraben, was wir hier im Tivoli ja dieses Jahr einige Male gemacht haben. Aber ich glaube, da haben wir daraus gelernt. Und wenn wir die von Anfang an unter Kontrolle halten, dann glaube ich, wird unsere Mannschaft und die Qualität, die wir haben, wird sich da durchsetzen.
1: Und mit dem Sieg gegen die Paris Musketeers würden die Raiders ins Playoff-Halbfinale einziehen. Der Kickoff erfolgt um 16 Uhr.
0: Das war das Neueste aus Tirol. Es ist gleich 12.37 Uhr.
3: Wir messen in Heiming, Kirchdorf, Landeck, Innsbruck und Reute jeweils 29 Grad. Und da kraxelt das Thermometer heute am Nachmittag bei viel Sonnenschein in ganz Tirol noch auf 33, vielleicht sogar 34 Grad. Stellenweise entstehen dann in den Abendstunden Regenschauer oder Gewitter. Am wahrscheinlichsten sind die von den Ötztaler Alpen über die Zillertaler Alpen bis nach Osttirol. Der Blick in die neue Woche. Morgen am Montag gibt es wieder Sonnenschein, dazwischen aber ein paar Wolken. Und in Richtung Nachmittag, da kann es lokal wieder Regenschauer und Gewitter geben. 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

0: was um.
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0: Ein Tiroler erobert Österreich. Der Tiroler Kabarettist Gabriel Castaneda hat sich ein spezielles Sommerprojekt ausgesucht. Er will einmal quer durch Österreich kommen und das ganz ohne Geld. Nur mit einem Elektroscooter, den muss er hin und wieder aufladen und dem Angebot mitzuhelfen, wo es geht. Vor über einer Woche im Tiroler Oberland gestartet. Gabriel, wo bist denn heute gelandet?
1: Das ist eine sehr gute Frage. Ich möchte aber auf eine andere antworten. Nein, ich weiß es ehrlich gesagt nicht. Ich fahre einmal blauen Strich auf meinem Display nach. Und da bin ich jetzt gerade rechts neben mir ist ein Feld. Es gibt ein paar Bäume, links neben mir ist eine Bahntrasse. Mhm. Das dürfte irgendwo in Niederösterreich sein.
0: Okay, du bist schon in Niederösterreich gelandet.
1: Genau, ich bin jetzt auf dem Weg nach Amstetten.
0: Wie cool. Und wie ist es so? Ich habe gesehen auf deinem Instagram-Account, du hast zum ersten Mal auf einem Feldbett übernachtet in einer freiwilligen Feuerwehr.
1: Ja, das waren sehr viele erste Male jetzt dabei in den letzten 9 Tage. Die Feuerwehr Bad Schallerbach hat mich auf einem Feldbett untergebracht. Das war ein sehr netter Abend mit denen. Es war sehr lustig, alle sehr freundlich, sie haben mich gut versorgt. Aber Feldbetten, glaube ich, werde ich aus dem Repertoire streichen in Zukunft.
0: Hast du bis jetzt wirklich keinen einzigen Cent ausgegeben?
1: Keinen einzigen Cent. Also bisher ist es problemlos gewesen. Jeder hat mich unterstützt. Ich habe natürlich auch immer dafür was getan. Also entweder habe ich Comedy-Shows gespielt oder ich habe einen Stall ausgemistet oder ich habe gekocht oder ja, ich habe ein Auto geputzt oder Rasen gemäht. Ja, oder gestern habe ich ein Benefiz gespielt für eine Kapelle und dafür habe ich dann was zum Essen gekriegt und eine Unterkunft.
0: Jetzt ist die Frage, hast du zugenommen oder abgenommen, gefühlt?
1: Ja, gefühlt ab, aber in echt glaube ich zu.
0: Du wirst nicht unterversorgt kulinarisch.
1: Nein, die Kulinarik ist gar nicht das Problem, aber die Ostösterreicher sind dem Alkohol genauso wenig abgeneigt wie im Westen. Und das ist halt kalorientechnisch, sagen wir mal. Ja, für einen Roller wird es jede Minute schwieriger.
0: Jetzt, wie kann man dich jetzt von Tirol aus noch unterstützen auf deiner weiteren Reise bis an die österreichische Grenze nach Hainburg?
1: Es gibt immer wieder Situationen, dass ich Strom brauche. Und es ist... Ich sage euch, der Osten ist wie ausgestorben. Die Hitze macht alle fertig. Man sieht keinen Menschen vor der Türe. Es ist niemand am Weg. Also wer schauen will, wo ich bin oder wer mich unterstützen will und vielleicht Kollegen vor Ort hat, der schaut auf meine Social-Media-Kanäle. Und da ist man dann immer tiptop informiert und da sieht man dann genau, wo ich bin und was ich gerade für ein Problem habe.
0: Gabriel, wir wünschen dir noch eine schöne Reise. Komm gesund wieder zurück nach Tirol und alles, alles Gute.
1: Liebe Grüße in die Heimat und ich freue mich ehrlich gesagt schon wieder auf die Heimat.

0: Wir bitten um Entschuldigung, es gibt ein technisches Problem mit den Nachrichten und sind damit bei den Radio Tirol Wetteraussichten. Und da gibt's viel Sonnenschein in ganz Tirol. Ein paar Wolken kommen heute am Nachmittag aus Richtung Westen und das bedeutet dann, in Richtung Abend gibt es vor allem über den Ötztaler Alpen zu den Zillertaler Alpen bis nach Osttirol, vor allem im Unterland, ein paar kurze gewittrige Regenschauer. Einige Gewitter können auch viel Regen in kurzer Zeit bringen und dann sind wieder kleinere Überschwemmungen und Muren möglich. Die Höchstwerte heute 33 bis 34 Grad. Der Ausblick für die neue Woche. Morgen am Montag gibt es wieder viel Sonnenschein von früh bis spät. Höchstwerte an die 33 Grad und in Richtung Nachmittag lokal Wärmegewitter. Sicher unterwegs sind Sie mit dem Radio Tirol Verkehrsservice. Und da gibt es eine Meldung für die B179 Fernpassstraße Richtung Nassereit. Vom Grenztunnel Füssen bis Reute und Richtung Deutschland im gesamten Verlauf immer wieder Stau und insgesamt zwischen einer halben Stunde und einer Dreiviertelstunde mehr Fahrzeit. Wir kommen auf die A12 Winterlautobahn. Vor dem Autobahngrenzübergang Kufstein-Kiefersfelden gibt es Richtung Rosenheim, also Richtung Deutschland, einen Plus von 20 Minuten. Ansonsten läuft's. Wir wünschen eine gute und sichere Fahrt.
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0: Wunderschönen Sonntagmittag. Immer am Sonntag um diese Zeit lernen Sie bei uns Menschen aus Tirol kennen, die irgendetwas ganz Spezielles machen, sich für irgendetwas Besonderes einsetzen.
2: Ja, grüß euch. Ich bin der Tobias Hartungen von den Tiroler Volksschauspielen, habe die technische Leitung inne und werde euch jetzt so ein bisschen erzählen, was so hinter den Kulissen passiert.
0: Was macht eigentlich ein technischer Leiter bei den Tiroler Volksschauspielen? Das hören wir hier in Radio Tirol nach Ultravox, Nick P. und dem Alan Parsons Project.

0: Jetzt geht's zu einem speziellen Einsatz. Aus einem Abbruchhaus in Telfs eine Theaterbühne für die Feuernacht zu machen. Ein Haus in der Mitte quasi aufschneiden, Wasserstromleitungen verlegen, die Bühne aufbauen, die letzte Südtiroler Siedlung in Telfs zum Theaterschauplatz umbauen. Ein besonderer Einsatz jetzt.
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0: Heute bei uns im Gespräch Tobias Hartungen aus Innsbruck. Er ist im Einsatz, wenn es darum geht, bei den Volksschauspielen in Telfs alles zu ermöglichen, was irgendwie vor, auf, unter, über und hinter der Bühne passiert, oder?
2: Ja, so kann man das, glaube ich, ganz gut zusammenfassen. Einfach halt die gesamte Infrastruktur herzurichten für einen schönen Theaterabend, würde ich mal sagen.
0: Wenn man jetzt unter Anführungszeichen technischer Leiter ist von so einer mittlerweile großen Theaterproduktion, was ist was, was man nie meinen würde, dass das auch quasi ein Verantwortungsbereich ist?
2: Gute Frage. Mir fällt nichts ein, weil ich mich, aber sobald dann auch die Schauspieler und alle da sein, fühle ich mich irgendwie für alles mitverantwortlich. Und das ist ja bei den Tiroler Volksschauspiele so cool, weil wir jetzt inzwischen so familiärer Betrieb sind irgendwie, und da hilft der Produktionsleiter mir unter die Arme, ich helfe halt, hilf dem, und so hilft mir das alle gegenseitig und dann verschwimmt das alles irgendwie. Aber jetzt was Explizites, ich meine, Klo putzt habe ich auch. Also es ist alles irgendwie dabei.
0: Jetzt, das ist ja was ganz Spezielles, wenn man irgendwie tätig ist in einem Bereich, wo es in dem Sinn keine fixen Arbeitszeiten gibt. Ihr habt eine Premiere, da muss alles stehen und dann wartet schon das nächste Projekt. Was hat das für Auswirkungen für den Alltag?
2: Man kann schon sagen, jetzt seit 1. April hat mich meine Freundin nicht oft gesehen. Also da bin ich einfach abgeschrieben. Gell? Da bin ich nur oben, verlasse in der Früh das Haus und komme spät wieder. Vor allem, wenn ein Probenbeginn ist, dann sind es Tage von 7 in der Früh bis 12 in der Nacht. Das ist schon all in, auf jeden Fall, ja.
0: Da hört man schon raus, da sind viele, viele Arbeitsstunden quasi im Einsatz. Die kann man ja nicht alle irgendwie bezahlen, oder? Da muss ja ganz viel Leidenschaft wahrscheinlich dabei sein, wenn man sich für so ein Projekt entscheidet.
2: Ja, ich glaube, genau das macht die Volksschauspiele aus. Dass alle, was da dabei sein, super qualifizierte Leute. Ich würde jetzt nicht sagen, dass wir schlecht verdienen, aber wenn man das auf die Stunde aufrechnet, nachher ist es natürlich. Also ich würde sagen, wir sind alles Überzeugungstäter.
0: Jetzt, die Produktion läuft, es ist unter Anführungszeichen leider alles schon ausverkauft. Was war die größte Herausforderung in der Südtiroler Siedlung, das zu ermöglichen?
2: Die größte Herausforderung, glaube ich, war schlussendlich die ganzen Krangeschichten. Das ist jetzt nicht so die große Überraschung wahrscheinlich, aber das war natürlich da, Fundamente zu schaffen, wo man das ganze Zeug hinstellen kann. Und, aber das war auch schlussendlich nur möglich, weil wir ja bei der Vorstellung den modernsten Kran Tirols aktuell haben, wo man auch Wege einspeichern kann. Sonst hätten wir eher ein großes Problem gehabt.
0: Da sieht man wieder, welche Wirkung Kunst und Kultur haben kann, oder?
2: Ja.
0: Der modernste Kran steht zufällig auf einer Theaterbühne.
2: Ja, ist ja wohl eine super Vermischung.
0: Wenn man noch so den Blick hinter die Kulissen, jetzt arbeiten ja ganz viele Menschen im Theater oder in anderen Kultureinrichtungen hinter den Kulissen und kriegen eigentlich oft wenig Aufmerksamkeit. Gibt es noch irgendwas, wo du sagen würdest, hey, schaut's auch, da gibt's Menschen und die machen auch ganz viel.
2: Boah, endlos. Es ist vom Ticketing-Leid, was die ganzen Hospitantinnen und Hospitanten, alle, es ist ein Riesenkonstrukt. Ich glaube, man hat das eh ganz gut gesehen bei der Premiere, auch noch beim Schlussapplaus, wenn auf einmal, bevor die Schwarzen rauskommen, einfach nochmal mehr im Hintergrund Tätige rauskommen, wie das Ensemble ist. Also es sind einfach schon extrem viele Leute, was da mitwirken, und jeder ist ein Zahnl in der ganzen Maschine, und ohne jeden Einzelnen wäre das alles schon extrem schwierig. Also es ist einfach das Gesamtkollektiv zu loben und hervorzuheben.
0: Du hast jetzt gesagt, bevor die Schwarzen rauskommen, habe ich es richtig gehört?
2: Ja.
0: Was heißt das?
2: Die Schwarzen sind meistens beim Schlussapplaus, bei der Premiere ist das Bühnenbildner, Regisseur, Kostümbildnerin, die nennt man im Theater Jargon die Schwarzen.
0: Ein Fun-Fact, haben wir jetzt auch wieder was gemacht. Dankeschön. Das sind quasi die, die man eigentlich nicht sieht, weil sie nie Licht bekommen.
2: Genau.
0: Sozusagen.
2: Vielleicht kommt es daher, im Hintergrund weiß ich gar
0: nicht. Spannend. Dann sagen wir jetzt noch vielen, vielen Dank an alle, die auf allen Theaterbühnen in Tirol hinter den Kulissen auch mit dabei sind, und danke für die Geschichten Tobias Hartungen von den Tiroler Volksschauspielen in Telfs.
2: Danke vielmals.
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0: Und von New York schauen wir jetzt nach Nauders. Da ziemlich gerade 26 Grad. 30 schon in Kufstein, Landeck und in Innsbruck. Ja, wunderbarer Sommertag, dieser Sonntag.
1: Wunderschönen guten Sommertag. Hier spricht der Josch und ich schicke ganz, ganz liebe Grüße raus an alle Radio Tirol-Hörerinnen und Hörer.
0: Da ist er, der Josch, mit Wer singt dann Lieder für dich?

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Desmond Dekker in Radio Tirol um kurz vor 2:30. Es heißt, sicher unterwegs sind Sie mit dem Radio Tirol Verkehrsservice. Und da haben wir heute am Sonntag, Vormittag und Mittag einiges an Reiseverkehr gehabt. Jetzt quasi noch eine Meldung für die Fernpassstraße. Da dauert es immer noch eine Dreiviertelstunde länger Richtung Nassereit vom Grenztunnel Füssen bis Reute. Und circa eine halbe Stunde warten Sie im Stau in Richtung Deutschland im gesamten Verlauf. Da sagen wir, gute Nerven und gutes Durchhalten. Und wenn Sie noch eine Meldung für uns haben, irgendwo in Tirol, einen Unfall, einen Blitzer oder einen Stau entdecken, dann können Sie das jederzeit melden, einfach unter Stern 300. Tirol schwitzt sich durch das Wochenende. Jetzt mit Rosenstolz, Johnny Logan und Donna Summer.

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0: Das kann man dieser Tage nicht oft genug sagen. Achtung, bei uns in Tirol erhöhte Waldbrandgefahr. 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August 2026. 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David Steiner wird uns mitnehmen und freut sich auch, wenn Sie vor Ort dabei sein werden. David, seid eigentlich in Schwaz direkt auch einmal.
1: Wir sind in Schwaz am Freitag, wenn wir von hinten anfangen, weil da machen wir einen geschichtlichen Tag vielleicht bei der Burg Freundsberg, Kressel, wie man in Schwarz sagt. Dort oben senden wir die Radio Tirol Sommerfrische, bekommen Burgführungen auch hier im Radio und hören beim Outreach Musikfestival vorbei. Also ein Sommerfrische-Tag in Schwarz, aus Schwarz, mit ganz viel über Schwarz. Am Donnerstag sind wir im Zillertal, in Zell am Ziller im Freizeitpark und senden von dort eine recht spielerische Sommerfrische. Am Mittwoch auch Schwarz, aber hoch über Schwarz. Wir sind am Hausberg, am Kellerjoch. Das Radio Tirol Sommerfrische Studio steht dann beim Hecherhaus und von dort aus hören wir, welche Wanderungen perfekt geeignet sind. Für jung, für alt, für ganz sportlich, für nicht so sportlich. Und natürlich, wir hören uns auch die Wanderung auf die Kellerjochkapelle an. Am Dienstag sind wir auch im Zillertal ganz hinten drinnen beim Schlägeis-Stausee. Dürfen wir unsere Ohrwascheln mal in die Staumauer hineinhalten. Wie gut hält die? Wie sicher ist die? Wie wird so eine Staumauer überprüft? Wir hören uns ganz viel über Wasserkraft an. Das machen wir auch schon morgen am Montag. Da ist großer Kraftwerkstag in Jenbach. Wir treffen uns da beim Tiva-Kraftwerk vom Aachensee und werden mal hineinhören in das Kraftwerk. Wie donnert das Wasser vom Aachensee herunter? Wir lernen, wie daraus Strom wird, wie die großen Turbinen funktionieren. Also volle Wasserkraft voraus für die Sommerfrische ab morgen aus dem Bezirk Schwaz.
0: 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Wir wünschen viel Spaß, wo immer Sie es hinzieht.

Italienisches Urlaubsfeeling bei uns in Tirol mit Etta Scolo, oh Darling, in Radio Tirol. Dieser Spruch ist auch schon über 2.500 Jahre alt und geht trotzdem immer, oder? Wohin du auch gehst, geh mit deinem ganzen Herzen, hat der Konfuzius gesagt, 500 vor Christus. Das nehmen wir mit heute am Sonntag, oder? Ich bin der Sebastian Bossert, wünsche noch einen wunderschönen Sonntag mit Radio Tirol.

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1: Im Nachrichtenstudio begrüßt sie Tom Brandenberger. Rund 50 Millionen Euro pro Jahr fallen in Österreich als Kosten für die Laptops und Tablets von Schülern und Schülerinnen an. Der neue Vorsitzende der AHS-Lehrergewerkschaft hinterfragt nun, ob das aus pädagogischer Sicht tatsächlich notwendig und sinnvoll ist. Und er kritisiert, dass qualifizierte Lehrkräfte für die digitale Grundbildung von Schülern fehlen. Tanja Malle berichtet.
2: Ab dem Schuljahr 2027-28 soll es Laptops erst für Schülerinnen und Schüler der 2. Klasse Mittelschule und der 2. Klasse AHS-Unterstufe geben, nicht mehr ab der 1. Stufe, aufgrund von Einsparungen im Bildungsbudget. Der oberste AHS-Lehrergewerkschafter Georg Stockinger begrüßt diese Verschiebung, geht aber noch mehrere Schritte weiter. Er regt heute im Interview mit der Austria Presseagentur an, künftig anstelle von einzelnen Kindern nur noch die Schulen allgemein mit Geräten auszustatten. Diese könnten dann dort bei Bedarf genutzt werden. Stockinger verweist auf Finnland, wo Kinder zunächst bestimmte Fähigkeiten erlernen sollen, bevor sie digitale Hilfsmittel bekommen. Die digitale Grundbildung von Schülerinnen und Schülern bleibt laut Stockinger ein, Zitat, Riesenproblem. Der Grund, es fehlen Lehrkräfte, die eine Ausbildung dafür haben.
1: Der Iran stellt neue weitreichende Forderungen an die USA für eine Wiedereröffnung der Straße von Hormus. Die USA dürften die Islamische Republik nie wieder bedrohen, müssten den Krieg sofort beenden und aus der Region abziehen. Zudem fordert Teheran Entschädigungszahlungen für die Kriegsschäden. Die Hoffnungen auf eine schnelle Verhandlungslösung werden damit erneut gedämpft. Im Fall der Tötung einer 28-jährigen Frau, die Mitte Mai tot in ihrer Wohnung in Kottingbrunn in Niederösterreich aufgefunden wurde, soll es nun einen zweiten Tatverdächtigen geben. Laut Kronenzeitung wird derzeit nach einem 32-jährigen Deutschen wegen des Verdachts der Beihilfe zum Mord gefahndet. Mehr von Simon Baumberger.
3: Ein 27-jähriger Steirer sitzt seit Ende Mai wegen Mordverdachts in Untersuchungshaft. Er hatte damals ein umfassendes Geständnis abgelegt. Nach einem gerichtlich angeordneten Lokalaugenschein am Tatort vergangene Woche soll er nun eine neue Version des Tathergangs zu Protokoll gegeben haben, wie die Kronenzeitung berichtet. Derzufolge soll es einen Mittäter gegeben haben, ein 32-jähriger Deutscher, der bei der Tat dabei gewesen sein soll, vom 27-jährigen Steirer aber aus Angst bisher nicht erwähnt worden sei. Laut dem Bericht sollen die beiden geplant haben, die Frau in ihrer Wohnung auszurauben. Der 32-jährige Deutsche soll nun wegen möglicher Beihilfe zum Mord international zur Verhaftung ausgeschrieben worden sein. Markus Bauer, Sprecher der Staatsanwaltschaft Wiener Neustadt, wollte das aus ermittlungstaktischen Gründen aber weder bestätigen noch dementieren.
1: Vor der Küste Siziliens haben italienische Taucher das Wrack eines mehr als 2000 Jahre alten Schiffs entdeckt, samt kostbarer archäologischer Fracht. Das rund 21 Meter lange Schiff dürfte aus der Römerzeit stammen und ist voll beladen mit hunderten gut erhaltenen Amphoren, die wahrscheinlich für den Transport von Wein dienten. Das waren die Nachrichten mit Tom Brandenberger. Und jetzt zum Wetter.
4: Meist sonnig und heiß geht es durch den Nachmittag. Spitzenreiter ist derzeit Bludenz mit 35 Grad. In den nächsten Stunden bilden sich über den Bergen allmählich aber auch Quellwolken und stellenweise können sich daraus Schauer und Gewitter entwickeln. Am größten ist die Wahrscheinlichkeit dafür im Süden Vorarlbergs, in Tirol und in Oberkärnten. Hier sind auch über Nacht weitere Schauer und Gewitter möglich. Morgen ist es nur noch zeitweise sonnig und diesmal kann es auch weiter im Osten und Süden nass oder gewittrig werden. So viel zum Wetter von Nathalie Auer.
5: Und sicher unterwegs, da sind Sie mit dem Radio Tirol Verkehrsservice. Eine Dreiviertelstunde mehr brauchen Sie auf der Fernpassstraße Richtung Nassereit, vom Grenztunnel Füssen bis Reute. Richtung Deutschland im gesamten Verlauf immer wieder Stau und Sie brauchen in etwa 20 Minuten mehr. Gute und sichere Fahrt.
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5: 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Ganz herzlich willkommen im Wochenende. Alle Nachbarn ausgeflogen. Bei mir sind sie alle zum See gefahren. Möserer See, Seefelder See, Lanzersee, Natterer, Biburger, Rheintaler, Aachensee. Aber kennen Sie eigentlich den Lautensee? Ja? Nein? Okay, der ist oberhalb von Mittenwald. Googeln Sie mal, es lohnt sich. Ab ans Wasser.
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Honey, Honey. Sommer satt, Hitze groß, Bräune knackig und die Laune spritzig. Und wie schaut's aus mit dem Flirtbarometer? Brodelnd, unterkühlt, aufgeregt, bereit? Tipps vom Mentalexperten gleich zum Sommerflirt und zum Einstimmen jetzt. Glory of Love.

0: Glory of Love. Aber es muss ja nicht gleich Liebe sein. Es kann ja auch ein kleiner Flirt schon reichen. Sommerzeit ist Flirtzeit, heißt es. Ist das wirklich so? Naja, also auf jeden Fall ist man leichter gekleidet, lockerer drauf, gönnt sich auch ein bisschen weniger Strenge als sonst. Also gut, im Gastgarten am See oder bei einem Fest kommt man leichter unter Menschen und vielleicht begegnet einem dabei sogar jemand, den man irgendwie total gern kennenlernen würde. Und dann würde man gerne was Sinnvolles sagen und recht Banales. Ah. Nein, bitte nicht nervös werden. ORF-Mentalexperte Manuel Horeth verrät Ihnen heute, wie ein kleiner Flirt viel leichter gelingt.
1: Ja, Flirten richtig leicht gemacht. Gleich mit dem Tipp Nummer 1, mit dem inneren Scheinwerfer. Wenn wir nervös sind, beobachten wir uns ständig selbst. Was soll ich sagen? Merkt man vielleicht meine Unsicherheit? Richten Sie aber Ihren inneren Scheinwerfer lieber auf die andere Person. Dieser Blick nach außen nimmt den Druck von Ihnen und macht ein echtes Gespräch viel lockerer. Tipp Nummer 2 ist das Hallo-Training. Wer beim Flirten Profi werden möchte, sollte nicht erst auf den besonderen Moment warten, sondern schon im Alltag trainieren. Sprechen Sie einfach fremde Menschen öfter an. Jedes kleine Gespräch macht das nächste schon ein bisschen leichter. Und Tipp Nummer 3 ist der Irrglaube. Nach einem Flirt haben viele nicht das allerbeste Erfolgsgefühl und geben auf. Das kann täuschen und ich darf Sie jetzt motivieren, weiterzumachen. Eine spannende Studie zeigt nämlich, dass wir nach einem Gespräch oft viel sympathischer angekommen sind, als wir selbst glauben.
0: Aha, oha. Also souverän loslegen. Aber das Trockentraining mit vielen Menschen einfach so zu reden beginnen? Vielleicht im Spiegel? Hallo Training, na gut. Aber es könnte schon klappen. Immer wieder mal probieren, so ein kleines Gespräch anzufangen. Ja, es macht sicher lockerer. Schönen

0: Es ist 15:30 und Sie schon unterwegs. Da sind Sie mit dem Radio Tirol Verkehrsservice. Eine halbe Stunde mehr brauchen Sie auf der Fernbahnstraße Richtung Nassereit vom Grenztunnel Füssen bis Reute. Richtung Deutschland im gesamten Verlauf gibt es auch immer wieder Stau und auch ein Plus von 30 Minuten. Gute und sichere Fahrt. Österreich erleben, also unsere Sommerreise quer durch Österreich in Radio Tirol am Sonntag, die führt uns heute ins Burgenland. Heuer ist es dort viel zu trocken, aber ist das Wetter normal? Dann ganz ehrlich, also so ein heißer pannonischer Sommer, der hat schon was. Die Luft, die ist erfüllt vom Zirpen der Zikaden. Die Stoppelfelder glänzen sandig und braun, der Wein gedeiht. Und die Vögel ziehen über den Neusiedlersee. Ein schöner Schatz Österreich. Und auf die Burg Güssing zieht's uns gleich.
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0: Die vielfältigen 70er in Radio Tirol, das waren sie, The Rolling Stones. Österreicher Leben. Heute lernen wir das Burgenland kennen und der Name ist auch Programm. Exakt 5 echte, vollständig erhaltene und bewohnbare Burgen gibt es hier. Die älteste ist die Burg Güssing im Südburgenland, was den ehemaligen Stammsitz der ungarischen Adelsfamilie Batthyány so besonders macht. Das weiß jetzt Julia Paus.
1: Die Burg Güssing steht ganz oben auf einem erloschenen Vulkankegel. Wer will, kann beim Besuch am Anfang also ein bisschen Sport machen. Burgmanager Gilbert Lang.
2: Es gibt einen schönen Fußweg durch 3 Burgtore, wie die ehemaligen Ritterkammern heraufgehen. Als Alternative haben wir aber natürlich auch einen Burglift und da kann man bequem auch die Hochburg besuchen.
1: Ob sportlich oder gemütlich, oben angekommen steht man inmitten von alten Burggemäuern. Man sieht die Burgkapelle und auch den großen Burgturm, von dem aus man eine traumhafte Aussicht hat.
2: Man sieht weit über das Stremtal, weit über das Pinkertal und natürlich, man sieht in die pannonische Tiefebene weit ins Ungarland hinein.
1: Drinnen gibt es auch einiges zu sehen, abseits von Ritterrüstungen und mittelalterlichen Waffen.
2: Die Batthyány. Ausstellung mit der Batthyány Gemäldesammlung, mit Zinnfiguren, Speisezimmer, Jagdzimmer, Musikzimmer. Dann der Carolus Clusius Raum, der heuer seinen 500. Geburtstag feiert. Das ist jener Mann, der die Tulpe, den Flieder, die Roskastanie nach Wien und nach Güssing gebracht hat.
1: Und die Burg Güssing ist auch Anlaufstelle für viele Gläubige.
2: Viele Pilger und Wallfahrer kommen auf die Burg Güssing, besuchen hier den Batthyány Sonderraum, der auch gewidmet ist unserem seligen Ladislaus, ist der einzige Selige des Burgenlandes und sein Reliquienschrein ist am Fuße der Burg in der Basilika Güssing zu besuchen.
1: Ob für Pilger, Geschichtsinteressierte oder die, die ein Achterl-Uhudler mit toller Aussicht genießen wollen, die Burg Güssing ist einer der Hotspots im Südburgenland.
0: Schön. Und der Uhudler, der nach Walderdbeeren schmeckende Wein, der stammt übrigens von der Isabella-Traube. Güssing kennen wir vom Mineralwasser her. Hier verlaufen ja die Thermenlinien, die Bruchlinien im Osten Österreichs, der Ostalpen hin zum Pannonischen Becken. Und da kann halt eben ganz viel Thermalwasser aufsteigen. Reinhard Fendrich jetzt mit einem schönen Sommer-Love-Song.

Joe Cocker in Radio Tirol erinnert mich gleich an den verführerischen Tanz von Kim Basinger in 9,5 Wochen. Nicht 9,5, sondern gleich 3.

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1: Im Nachrichtenstudio begrüßt sie Tom Brandenberger. Seit einem Monat gibt es jetzt die sogenannte Auszeit-WG für straffällig gewordene Minderjährige in Wien. Für den ersten Bewohner ist wie erwartet eine gerichtliche Prüfung beantragt worden. Eine endgültige Entscheidung des Gerichts gibt es noch nicht. Der 13-Jährige muss damit zumindest vorläufig in der WG bleiben. Daniel Pichler berichtet.
2: Weiter in der Auszeit-WG oder doch die sofortige Entlassung eines 13-jährigen Burschen. Das Gericht muss nun innerhalb von 2 Wochen endgültig entscheiden, wie es mit dem ersten WG-Bewohner weitergeht. Die Frage ist wohl nicht ganz einfach zu klären, denn schließlich handelt es sich bei der geschlossenen Einrichtung für strafunmündige Kinder um rechtliches Neuland. Geklärt werden müssen mehrere Kriterien, ob ein Kind in so einer Wohngemeinschaft festgehalten werden darf. Dazu zählt etwa eine psychische Krankheit. Und der Teenager muss eine Gefahr für sich selbst oder andere sein. Dazu kommen noch juristische Formalitäten, ob die WG überhaupt als Einrichtung nach dem Heimaufenthaltsgesetz taugt. Egal, wie das Gericht nun entscheidet, es wird möglicherweise ein Instanzenweg bis zum obersten Gerichtshof werden. An der WG und dem Konzept gibt es herbe Kritik von namhaften Fachleuten und der Volksanwaltschaft.
1: Wegen der Einsparungen im Budget werden ab dem Schuljahr 2027/28 erst in der 2. Klasse Mittelschule und AHS-Unterstufe Laptops oder Tablets an die Kinder verteilt. Der neue Vorsitzende der AHS-Lehrergewerkschaft Stockinger begrüßt die Verschiebung und geht noch einen Schritt weiter. Er schlägt vor, anstelle der einzelnen Kinder nur die Schulen mit den Geräten auszustatten. Das Verteidigungsministerium sucht einen Nachfolger für Generalstabschef Rudolf Striedinger, der Ende September in Pension geht. 6 Offiziere haben sich für den höchsten Posten im Bundesheer beworben. Ministerin Tanner will alle 6 Bewerber persönlich anhören. Durch Trockenheit freigelegte Flussbette oder zurückgegangene Seen haben in Österreich in den vergangenen Wochen immer mehr gefährliche Weltkriegsrelikte freigelegt. Der Entminungsdienst des Bundesheeres hat jetzt eine Bilanz vorgelegt. Theresa Eder.
3: Ob Sprengstoff im Nussensee bei Bad Ischl oder alte Munitionsteile im Föhrenwald in Niederösterreich. Allein im Juli musste der Entminungsdienst schon 120 Mal ausrücken. Dieses Jahr sind in Österreich schon fast 13.000 Kilogramm Kriegsmaterial geborgen und vernichtet worden. Wer Munitionsteile oder Relikte entdeckt, sollte den Fundort sofort sichern, Abstand halten und die Polizei kontaktieren. Auf keinen Fall sollte man die Gegenstände berühren oder bewegen.
1: In Kärnten ist ein 20-jähriger Fußgänger bei einem Verkehrsunfall getötet worden. Der junge Mann war heute früh im Bezirk Völkermarkt auf dem Heimweg von einem Feuerwehrfest, als er von einem entgegenkommenden Auto frontal erfasst wurde. Der Lenker flüchtete nach dem Unfall. Die Polizei sucht nach ihm und bittet um Hinweise. Und Tennisspieler Joel Schwärzler feiert seinen 3. Turniersieg auf Challenger-Ebene. Der Vorarlberger gewinnt im Finale von Grodzisk gegen den Italiener Guerrieri mit 7:6 und 6:1. In der Weltrangliste ist Schwärzler dadurch erstmals unter den Top 150. Das waren die Nachrichten mit Tom Brandenberger. Und jetzt zum Wetter.
4: Vielerorts gibt es heute Nachmittag ausgezeichnetes Badewetter, denn die meiste Zeit scheint die Sonne und das bei 27 bis 35 Grad. Über den Bergen haben sich aber auch schon Quellwolken gebildet und am späten Nachmittag und Abend kann es von Vorarlberg bis Oberkärnten stellenweise noch nass oder gewittrig werden. Morgen können dann auch im Flachland einzelne gewittrige Schauer auftauchen und außerdem wird es noch heißer als heute mit bis zu 37 Grad im Großraum Wien. So viel zum Wetter von Nathalie Auer.
5: Und sicher unterwegs, da sind Sie mit dem Radio Tirol Verkehrsservice. 20 Minuten mehr, da hat sich nichts verändert auf der Fernpassstraße Richtung Nassereit vom Grenztunnel Füssen bis Reute und Richtung Deutschland. Im gesamten Verlauf immer wieder Stau und auch 20 Minuten mehr Fahrzeit. Gute und sichere Fahrt.
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5: Oh la la, hotter, hotter, 31, 32, 33 Grad haben wir jetzt schon, also ab in den Schatten. Nicht jeder hat eine schöne Villa zu Hause mit einem stattlichen Garten, aber kaltes Wasser hat jeder, um zu Hause vielleicht ein bisschen zu kneipen, wenn die Hitze schon in die Wangen schießt. Erfrischen ist einfach pures Lebenselixier und wir haben so viele Kneipplätze im Land, viel mehr als ich gedacht habe, einfach mal nachschauen. In Tarent, in Scharnitz, in Igls und. Eine gute Zeit jetzt mit der Hitzewelle. Sind wir gut gerüstet? Schönes Wochenende.
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0: Hallo, hallo, hallo Sommer. 33 Grad in Innsbruck, 32 Grad in Eisenstadt. Oho, gibt's das? Innsbruck ist heißer als Eisenstadt heute. Österreicher leben im Burgenland. Heute an diesem heißen Sonntag wagen wir trotzdem einen Walk Downtown. Eisenstadt ist zwar die kleinste Landeshauptstadt Österreichs, in Sachen Kultur und Geschichte ist sie aber ganz groß. Es gibt viel zu entdecken und am besten macht man das mit einer interaktiven Krimi-Stadt-Tour mit Josef Haydn, dem wohl berühmtesten Eisenstädter. Julia Paus hat bei Elisabeth Exel vom Tourismusbüro erfahren, was es denn mit diesem Haydn-Walk auf sich hat.
1: Bei den Rosenheim-Cops heißt immer, es gab der Leich. Beim Haydn-Walk gibt es kein Leich, aber ein mysteriöses Verbrechen.
2: Bei uns gibt es einen Diebstahl aufzuklären. Josef Haydns Noten wurden gestohlen und die Aufgabe ist herauszufinden, wer der Täter oder die Täterin war.
1: Verdächtige gibt es viele.
2: Es gibt 13 Verdächtige und bei 12 Stationen bekommt man Hinweise, welchen man schon einmal streichen kann.
1: Das geht ganz leicht übers Handy. Oder man holt sich im Tourismusbüro ein kleines Heft, in dem alle Aufgaben drinnen stehen. Wir stehen direkt vorm Rathaus und von da aus geht's dann durch ganz Eisenstadt.
2: Also Sie gehen dann zur Franziskanerkirche, vorbei am Haydnhaus. Sie sehen auch das Barockschloss Esterhazy. Gehen bis zur Haydnkirche, wo auch das Mausoleum von Josef Haydn ist. Zurück geht's dann durch den ganzen Schlosspark in die Altstadt.
1: Also Schmalz in den Beinen braucht's, der Kopf ist aber auch wichtig.
2: Man muss ein bisschen kombinieren können oder es ist eine Frage, ziehe von der Anzahl der Stufen, die zum Tempel führen, die Anzahl der Säulen des Tempels ab und addiere eins.
1: Also Mathe muss man schon auch können.
2: Ja, genau. Ja.
1: Wenn der Fall gelöst ist, gibt es dann eine Belohnung für alle Meisterdetektive?
2: Sehr individuell kann man seine Belohnung gestalten, indem man sich ein Eis, einen Kaffee, einen Drink in der Fußgängerzone gönnt.
0: Ja, gute Idee. Und auf eine hübsche Draisinen-Tour, das ist so ein Wagerl, das man vorne mit so einem Hebel anschupfen kann, irgendwie so auf Eisenbahnschienen, begeben wir uns im Burgenland mit Ihnen dann noch um kurz nach 3:30.

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Paradies. Raphael Perle aus Tirol übergleiten zum Sunshine Reggae jetzt. Innsbruck ist heute übrigens die heißeste Landeshauptstadt von ganz Österreich bei 33 Grad. Den Vogel schießt heute aber Vorarlberg ab, zwar nicht mit den Messstellen der Landeshauptstadt, aber mit 35 Grad in Bludenz und in Feldkirch. Und der Bodensee, ja, der hat heuer viel zu wenig Wasser, haben Sie sich auch gesehen, wenn Sie bei den Bregenzer Festspielen unterwegs waren. Aber Mitte August ändert sich oft das Wetter. Nicht mehr weit bis halb vier.

0: halb vier sich unterwegs. Da sind Sie mit dem Radio Tirol Verkehrsservice. 15 Minuten mehr gibt es auf der Fernpassstraße in beiden Richtungen zwischen dem Grenztunnel Füssen und Reute. Und der Blick nach Bayern, Autobahn A8 Richtung Salzburg zwischen Grabenstedt und Bergen eine halbe Stunde mehr. Grund ist ein defektes Fahrzeug. Gute Fahrt. Ein Nachmittag am Wasser, oh wie schön, frische Fische fangen und dann am Lagerfeuer braten. Gott, das ist doch absolute Freiheit. Und im Steppengebiet des weiten Burgenlandes liebt man es sowieso, so einen Steckerlfisch zu braten. Durchs Burgenland reisen wir gleich mittels Draisine, sagt man glaube ich. Die Erklärung dazu gibt's ganz gleich.
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0: Ella, für immer jung tatsächlich. Die beiden stehen noch fest auf der Bühne des Lebens. Es ist nicht die Drehsinne, es ist die Dreisinne. Und wer es noch nicht kennt, jetzt heißt's bitte einsteigen. Der Fahrplan, der ist egal, der Motor sind wir selber. Bei Oberpullendorf im Mittelburgenland wird auf einer ehemaligen Bahnstrecke nicht mit der Lok gefahren, sondern mit der Dreisinne. Warum das Spaß macht und sich perfekt für einen Ausflug mit der ganzen Familie eignet, weiß Julia Paus.
1: Bei einer Dreisine denken viele wohl an Schienenfahrzeuge, die man pumpend mit den Armen antreibt. Hier braucht man den Bizeps aber nicht, Günter Glöckl.
2: Wir haben ursprünglich wollen Pumpdreisine machen, haben das getestet und dann sind wir draufgekommen, das geht, da fallen auch die Hände ab. Das sind Bewegungen, die du nicht gewohnt bist.
1: Drum wird hier geradelt.
2: Es treten immer zwei genießende Landschaft.
1: Und die Landschaft zieht sich 23 Kilometer durchs schöne Mittelburgenland.
2: Ich beginne in Blaufränkischland von der einen Seite. Da habe ich links und rechts diese Weingärten. Im Frühjahr habe ich diese Rapsfelder. Und jetzt zum Beispiel sieht man Schieberall die Sonnenblumenfelder blühen. Und das ist schon einzigartig.
1: Ja, es geht am Anfang ganz minimal bergauf, dafür zum Schluss ganz leicht bergab. Das spürt man schon.
3: Nee, es ist schon anstrengend, man muss schon geübt sein, glaube ich.
4: Super war es bis jetzt, spitzenmäßig. Anstrengend tatsächlich, man unterschätzt das ein bisschen.
1: Also am besten, man wechselt sich schon ab oder man stärkt sich. Es gibt am Weg Pausenstationen mit super Essen. Mein Liebling, die süße Station.
2: Bei der süßen Station werden frische Palatschinken gemacht. Dort haben wir auch eine Konditorei, also werden täglich frische burgische Mehlspeisen produziert.
1: So kann man einen Ausflug eben auch in die kulinarische Seele des Burgenlandes machen, mit einer Dreisinentour. Und nachher wieder abtrainieren beim Bergabfahren, oder wie?
2: Genau. Wir sagen immer zu unseren Kunden, iss lieber zwei Palatschinken, weil je schwerer es bist, desto schneller du es bergab.
0: Das ist natürlich auch eine Idee. Und jetzt nach getaner Arbeit kühlen wir uns ab.

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1: Im Nachrichtenstudio begrüßt Sie Tom Brandenberger. Jugendliche, die keine Lehrstelle finden, können ihre Lehrausbildung auch in einer sogenannten überbetrieblichen Lehrwerkstätte des AMS absolvieren. Und da zeigt sich, der Anteil der Jugendlichen mit Migrationshintergrund in solchen Lehrwerkstätten steigt. Astrid Petermann berichtet.
2: Die überbetriebliche Lehrlingsausbildung ist eine Art Auffangnetz. Vor allem Jugendliche mit Migrationshintergrund tun sich oft schwer, in einem Betrieb unterzukommen. Das habe vor allem zwei Gründe, so AMS-Chef Johannes Kopf.
3: Der eine Punkt ist die regionale Verteilung. Wir haben zu wenig Lehrstellen in Wien. Wien ist eine stark wachsende Stadt mit sehr viel Zuwanderung. 3/4 aller Geflüchteten sind in Wien, auch der jungen Geflüchteten.
2: Dazu kommen oft mangelnde Deutschkenntnisse, aber auch Themen wie Diskriminierung. Um mehr Jugendliche gleich in Unternehmen unterzubringen, fordert Kopf unter anderem mehr Berufsinformation. Immer noch gäbe es einen Ansturm auf bestimmte Lehrberufe, während in anderen Bereichen Lehrlinge gesucht werden.
1: Israels Ministerpräsident Netanyahu hat dem 15-Punkte-Plan von US-Präsident Trump für den Gazastreifen eine Absage erteilt. Die israelische Armee werde keinerlei Abzug vollziehen, bis die Hamas entwaffnet ist, sagte Netanyahu bei einer Kabinettssitzung in Jerusalem. Die Hamas ihrerseits macht die Abgabe schwerer Waffen von eben diesem Abzug der israelischen Armee aus dem Gazastreifen sowie der Gründung eines palästinensischen Staates abhängig. EU-Migrationskommissar Brunner hat wegen der Krise rund um den Migrantenansturm auf die spanische Exklave Ceuta mit den Innenministern von Spanien und Italien gesprochen. Beide hätten bestätigt, dass die Binnengrenzkontrollen nur vorübergehend seien, teilte er danach mit. Italien hatte zunächst Grenzkontrollen für Reisende aus Spanien verhängt. Madrid hat daraufhin mit derselben Maßnahme gegen Reisende aus Italien reagiert. Einen tödlichen Badeunfall hat es am Wörthersee gegeben. In der Teixlbucht bei Maria Wörth ist ein 65 Jahre alter Kärntner untergegangen. Seine Frau hatte den Vorfall vom Ufer aus beobachtet und sofort die Rettungskette in Gang gesetzt. Doch für den Kärntner kommt jede Hilfe zu spät. Lisa Nattmessning berichtet.
4: Es ist kurz nach 10 Uhr, als ein Großaufgebot an Einsatzkräften nach Maria Wörth ausrückt. Gemeinsam mit Wasserpolizei, Wasserrettung, Einsatztauchern der Feuerwehren sowie Polizei und Rettungshubschrauber wird die Stelle, an der der 65-Jährige untergegangen ist, intensiv abgesucht. Nach etwa 25 Minuten kann ein Taucher der Freiwilligen Feuerwehr Reifnitz den leblosen Mann dann in 8 Meter Tiefe orten und bergen. Sofort wird mit den Wiederbelebungsmaßnahmen begonnen. Auf dem Weg ins Krankenhaus verlieren die Ärzte dann aber den Kampf um das Leben des 65-Jährigen.
1: In der Fußball-Bundesliga möchte Rapid Wien ab 17 Uhr beim Spiel in Ried seine Siegesserie fortsetzen. Ab 19 Uhr gastiert dann Meister LASK bei der Austria in der Generali Arena. Das waren die Nachrichten mit Tom Brandenberger. Und jetzt zum Wetter.
5: Die Trockenheit bleibt weiterhin ein großes Thema und das sieht man auch an den niedrigen Wasserständen von Seen und Flüssen. Der Bodensee liegt zum Beispiel schon seit fast einem Monat auf einem Rekordtiefstand. Und flächendeckender Regen ist auch in den kommenden Tagen nicht in Sicht, nur stellenweise gehen Schauer oder Gewitter nieder. Heute sind einzelne Schauer und Gewitter zum Beispiel von Vorarlberg bis Oberkärnten möglich. Meist bleibt es aber trocken und vielerorts scheint heute auch die Sonne. Außerdem ist es heiß bei 28 bis 34 Grad. So viel zum Wetter von Nathalie Auer.
6: Sicher unterwegs, da sind Sie mit dem Radio Tirol Verkehrsservice. 15 Minuten mehr brauchen Sie noch auf der Fernpassstraße in beiden Richtungen zwischen dem Grenztunnel Füssen und Reute. Das war's aber schon. Gute und sichere Fahrt.
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6: So, lassen wir uns den Sommer auf der Zunge zergehen mit Waldmeister Panna Cotta. Und den Füßen im Wasserschaffel. Ciao, ciao, gibt's now mit Ricky Eppoveri.
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0: Möglicherweise ist es die letzte Hitzewelle nächste Woche, aber sicher ist, David Steiner macht sich mit Ihnen zur Sommerfrische auf in den Bezirk Schwarz.
1: Mit Wasserkraft. Es geht morgen los beim Aachenseekraftwerk in Jenbach und da hören wir einmal, wie viel Wasser da vom Aachensee herunterschießt. Wir hören, wie daraus Strom wird und wie die Technik funktioniert. Am Dienstag geht es mit Wasserkraft weiter. Ganz, ganz, ganz hinten drinnen im Zillertal. Wir dürfen unsere Ohrwaschel mal in die Staumauer vom Schlägeisstausee hineinhalten und erkunden auch die Natur rundherum. Am Mittwoch gehen wir auf den Hausberg der Schwarzer. Wir senden vom Kellerjoch und hören uns ein paar schöne Wanderungen da oben an. Am Donnerstag ist wieder das Zillertal dran. Beim Freizeitpark Zell am Ziller, da machen wir eine spielerische Sommerfrische für die ganze Familie. Und am Freitag, da hören wir in die Geschichte der Silberstadt Schwarz hinein. Wir treffen uns beim Schlössl, also beim Schloss Freundsberg, und senden von dort die Radio Tirol Sommerfrische und schlendern dann sozusagen gemeinsam durch die Stadt, hören beim Outreach Musikfestival vorbei und feiern den Abschluss der kommenden Woche in der Bezirkshauptstadt.
0: Heiße Woche, heißes Programm. Viel Spaß!

0: ist gleich 16:30. Und sicher unterwegs, da sind Sie mit dem Radio Tirol Verkehrsservice und guten Nachrichten, da gibt es keine Störungen. Ich wünsche eine gute und sichere Fahrt. Eine Hochsommerwoche gipfelt nächste Woche dann in Maria Himmelfahrt und quasi Ferragosto. Haben Sie vielleicht Gäste aus Italien bei Ihnen zu Hause? Was würden Sie ihnen denn zeigen im Land? Das Kaunertal? Die Stadt Rattenberg? Das obere Gericht? Die Weiten des Ahornbodens oder die Enge einer Geisterklamm in der Leutasch? So viel Schönes bei uns.
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0: Und ab zu einem anderen Kontinent jetzt, Down Under in Radio Tirol. Schönen Sonntag.

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3: Sonntag gegen Abend, so, den Koffer zu quetschen.
4: Ich fahre nach Korsika Urlaub mit der Fähre und ich freue mich schon, da gehen wir ans Meer. Und es wird richtig lustig werden.
3: Und ohne Koffer das eigene Land erkunden?
5: Ich gehe oft zu meinem Pferd und schwimmen und so.
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3: Nächste Woche eine Top-Ferienwoche, vielleicht sogar die Ferienwoche schlechthin. Was auch immer Sie vorhaben, schöne Urlaubstage.

0: Nach dem Felssturz diese Woche in Lengenfeld, Katharina Kramer, wie geht's denn da jetzt weiter?
1: Ja, Katharina Bednarz, unsere Kollegin, die ist heute nach Lengenfeld gefahren und sie hat jene Augenzeugin getroffen, die uns ein Video geschickt hat mit Aufnahmen von diesem Felssturz. Das schaut spektakulär aus. Sie erzählt, wie sie das erlebt hat und wir fragen den Bürgermeister eben, wie es jetzt weitergeht. Da gibt es morgen Drohnenflüge. Man will sich das Ganze aus der Luft anschauen und dann entscheiden, braucht es jetzt Schutzmaßnahmen oder nicht.
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Gestern auf dem Weg nach der Arbeit in die wuselige Innsbrucker Altstadt am Landestheater vorbei und angezogen von wunderbaren Weisen. Die Festwochen der alten Musik müssen da Bläser beim Haus der Musik platziert haben. Es war so schön, es hat wunderbar geklungen, also sehr erhaben die Stimmung. Am Dienstag könnte man sich mit Pauken und Trompeten am Goldenen Dachl gönnen. Um 17 Uhr, da geht's los. Und apropos 17 Uhr, das zeigt die Uhr in wenigen Minuten.

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1: Willkommen zum Journal um 5. Das sind heute unsere Themen. Landwirtschaftsminister Totschnig will den Bauern helfen. Bis zum Hilfspaket dürfte es aber noch dauern. Die am Flughafen in Leipzig entdeckte Drohne soll aus Russland stammen. Und Waldbrände halten die Einsatzkräfte in Norditalien in Atem. Im Journalstudio begrüßt sie Tom Brandenberger. Guten Abend. Die extreme Dürre und die damit verbundenen Futter- und Ernteausfälle setzen die österreichische Landwirtschaft unter Druck. Bundeskanzler Stocker und Landwirtschafts- und Umweltminister Totschnig, beide ÖVP, haben Dürrehilfen für die Bauern in Aussicht gestellt. Innerhalb der Koalition haben die Verhandlungen darüber aber noch nicht einmal begonnen, berichtet Tanja Malle.
2: Morgen legt die Hagelversicherung eine erste Schadensbilanz zu den Auswirkungen der Trockenheit vor. Diese sollen die Grundlage für politische Entscheidungen bilden, heißt es. Landwirtschafts- und Umweltminister Totschnig, ÖVP, stellte etwa Betriebsmittelkredite, Zinszuschüsse und Kreditstundungen in Aussicht und macht Druck, was Verhandlungen und Ergebnisse betrifft.
3: Also das muss jetzt in den nächsten Tagen und Wochen wirklich rasch voranschreiten. Wir brauchen hier Klarheit.
2: Nur die ÖVP ist in der Sache noch nicht an das Finanzministerium herangetreten, heißt es heute schriftlich aus dem Büro von Minister Martha Bauer, SPÖ. Und
4: denkbar sind etwa finanzielle Umschichtungen innerhalb des zuständigen Landwirtschaftsressorts. Eine Koste-es-was-es-wolle-Politik wird es aus guten Gründen nicht geben.
2: Landwirtschaftsbetriebe können sich grundsätzlich gegen Dürre und deren Folgen versichern, müssen das aber nicht.
1: Wegen der Einsparungen im Budget werden ab dem Schuljahr 2027-28 erst in der zweiten Klasse Mittelschule und AHS-Unterstufe Laptops oder Tablets an die Kinder verteilt. Der neue Vorsitzende der AHS-Lehrergewerkschaft Stockinger begrüßt die Verschiebung und geht noch einen Schritt weiter. Er schlägt vor, anstelle der einzelnen Kinder nur die Schulen mit den Geräten auszustatten. Der Iran stellt neue weitreichende Forderungen an die USA für eine Wiedereröffnung der Straße von Hormus. Die USA dürften die Islamische Republik nie wieder bedrohen, müssten den Krieg sofort beenden und aus der Region abziehen. Zudem fordert Teheran Entschädigungszahlungen für die Kriegsschäden. Die Hoffnungen auf eine schnelle Verhandlungslösung werden damit erneut gedämpft. Zur mit Sprengstoff beladenen Drohne, die in der Nacht auf Mittwoch in Deutschland am Flughafen Leipzig nahe einer ukrainischen Frachtmaschine gefunden wurde, gibt es nun weitere Details. Während sich die deutsche Bundesregierung eher zurückhaltend zeigt, berichten US-Medien davon, dass die Drohne aus Russland gewesen sei. Eine offizielle Bestätigung dafür gibt es aber nicht. Aus Berlin berichtet Regina Pöll.
5: Der US-Sender CNN und das Wall Street Journal berichten, hinter der Drohne stecke wahrscheinlich der russische Geheimdienst. Sie berufen sich auf US-Beamte. Der deutsche Innenminister Dobrindt wollte Russland zunächst nicht ausdrücklich nennen, aber
6: wir haben es hier mit einem Wettbewerb zu tun, der möglicherweise auch fremde Mächte mit einschließt.
5: Inzwischen bestätigt die Bundeswehr, am Donnerstagabend wurden außerdem Riesendrohnen über einem Militärstützpunkt in Mechernich in Nordrhein-Westfalen entdeckt. Wer sie gesteuert hat, ist noch unklar. Die Debatte um eine bessere Ausstattung der Flughäfen für die Drohnenabwehr ist voll entbrannt. Vor kurzem wurde am Flughafen Leipzig ein Spezialradar in Betrieb genommen zur Früherkennung von Drohnen.
1: In Friaul-Julisch-Venetien in Norditalien brennen weiter große Waldflächen. Besonders betroffen sind Bergregionen rund um Udine und der Gegend bei Tarvis. Löschflugzeuge, Hubschrauber und Drohnen sind im Einsatz, berichtet Sophie Rupertz.
7: In Friaul-Julisch-Venetien hält eine Serie von Waldbränden die Einsatzkräfte in Atem. Besonders angespannt ist die Lage zwischen Monfalcone und Duino. Das Feuer breitet sich Richtung Meer und Land einwärts aus. Zwei Hubschrauber sind im Einsatz, ein dritter unterwegs, sagt Andrea Olivetti vom Zivilschutz in Monfalcone, wo die Bundesstraße 14 weiterhin gesperrt bleibt. Die Autobahn A4 ist aber in beide Richtungen befahrbar. Sorge bereitet ein angekündigter Windrichtungswechsel, der das Feuer erneut anfachen könnte. Auch in den Bergen bei Tarvis flammen bereits bekämpfte Feuer wieder auf, genauso wie in den Provinzen Pordenone und Udine. Löschhubschrauber sind im Einsatz.
1: Das war ein Journal um 5 mit Tom Brandenberger. Und jetzt zum Wetter.
8: Oft sonnig und sehr warm bis heiß geht es in Richtung Abend. Um die 32 Grad messen wir derzeit in den Landeshauptstädten. Von der Schweiz her ziehen heute Abend und auch über Nacht aber einzelne Schauer und Gewitter durch. Und die können von Vorarlberg bis Salzburg und bis Oberkärnten stellenweise intensiven Regen und starke Windböen bringen. Morgen kann es dann auch weiter im Osten und Süden nass oder gewittrig werden. Zeitweise ist aber auch Platz für Sonnenschein und meist werden es 29 bis 36 Grad. So viel zum Wetter von Nathalie Auer.
9: Und sicher unterwegs, da sind Sie mit dem Radio Tirol Verkehrsservice. Gute Nachrichten, keine Störungen, gute und sichere Fahrt. 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Der Sonntag hat hoffentlich schon Erholung gebracht. Mit Viehversorgen und mehr geht's in der Landwirtschaft weiter. Ein Dankeschön.
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Musik von Julian Lennon in Radio Tirol. 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

0: kurz. Zum Wetter um gleich 5:30. Innsbruck war heute die heißeste Landeshauptstadt von Österreich bei 34 Grad. Und auch der Abend wird heiß und sonnig und selbst in Hinterdux hat es jetzt noch 23 Grad. Sehr heiß wird auch die kommende Woche. Morgen Montag wird es schwül, dann oft gewittrig, vor allem im Tiroler Unterland und in Osttirol. Aber nach dem gewittrigen Start übernimmt dann wieder das Sonnenhoch und es bleibt die ganze Woche lang. Sicher unterwegs, da sind Sie mit dem Radio Tirol Verkehrsservice und da gibt es keine Störungen. Ich wünsche eine gute Fahrt.
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2: Ein junger Lenker schwebt nach einem schweren Moped-Unfall im Zillertal in Lebensgefahr. Leben mit der Gefahrenzone, Lokalaugenschein nach Felssturz in Lengenfeld. Und zwei Tiroler sind bei der Schwimmeuropameisterschaft in Paris dabei.
1: Im Studio Katharina Kramer.
2: Ein schwerer Moped-Unfall hat sich gestern am späten Abend bei Schwendau im Zillertal ereignet. Der junge Lenker ist lebensgefährlich verletzt worden. Auch seine Beifahrerin musste ins Krankenhaus, berichtet Daniela Schmiederer.
3: Es ist kurz vor 22.45 Uhr, als der schwere Unfall auf einer Landesstraße Richtung Meierhofen passiert. Der 17-jährige Lenker kommt in einer leichten Linkskurve von der Fahrbahn ab und touchiert die Gehsteigkante. Das Moped schlittert 25 Meter weiter. Der Lenker und seine 15-jährige Mitfahrerin werden dabei in ein Feld geschleudert. Beide haben laut Polizei keinen Helm auf. Der 17-jährige bleibt reglos liegen. Das Mädchen ist bei Bewusstsein. Eine Augenzeugin alarmiert die Rettungskräfte. Der Lenker wird vom Notarzt und den Rettungskräften erst versorgt. Dann muss er mit lebensbedrohlichen Verletzungen in den Schockraum der Klinik Innsbruck gebracht werden. Die Mitfahrerin zieht sich Verletzungen unbestimmten Grades zu und wird in das Krankenhaus Schwarz eingeliefert.
2: Und wir bleiben noch im Zillertal. Ein Kleinbus ist heute dort fast abgestürzt. Kurz vor 14 Uhr wurde die Feuerwehr Ginzling alarmiert. Ein Tiroler hatte das Fahrzeug wenden und einparken wollen. Er kam dabei über den Fahrbahnrand hinaus und drohte in die Zemschlucht abzustürzen. Die Straße wurde eine halbe Stunde lang gesperrt und die Feuerwehr rettete den Mann aus seiner gefährlichen Lage. Wie groß ist die Gefahr nach dem Felssturz in Lengenfeld, dass noch mehr passiert? Diese Frage stellt man sich in der Gemeinde nach dem Ereignis am Freitag. Morgen soll das betroffene Gebiet aus der Luft genauer untersucht werden. Der Bereich ist als Gefahrenzone bekannt. Mittels Drohnenflüge will man abklären, ob weitere Felsen locker und Schutzmaßnahmen notwendig sind. Dazu sagt der Lengenfelder Bürgermeister Richard Grüner.
4: Ja, es ist jetzt vereinbart worden mit der Landesgeologie, dass wir da morgen uns hier treffen vor Ort, dann wird ein Drohnenflug wird hier stattfinden. Und nachher schauen wir mal, welche Geröllmassen oder Lockermassen nach oben sind. Was gibt es für Möglichkeiten, das vielleicht ein bisschen den Druck herauszunehmen. Das müssen wir dann morgen anschauen.
5: Ist es vorstellbar, dass hier Maßnahmen getroffen werden müssen, so Absicherungsmaßnahmen am Fels?
4: Ja, es ist jetzt schwer zu sagen. Ich meine, das Gebiet hier ist schon betroffen von Felsstürzen über die letzten Jahre hinweg auch. Hat es immer wieder welche Felsstürze gegeben, aber nicht jetzt im großen Ausmaß. Gell? Es ist immer, es stellt sich die Frage, welche Maßnahmen. Gell? Und es ist in erster Linie, wie weit weg ist ein Siedlungsgebiet entfernt? Gibt es Gefahrenzonen zum Siedlungsgebiet? Grundsätzlich muss man das begutachten lassen. Und dann werden wir schauen, braucht es überhaupt Maßnahmen oder grundsätzlich? Das werden wir dann sehen.
2: Sagt Bürgermeister Grüner im Gespräch mit Katharina Bednarz. Bis Ende Oktober kann man noch den Antrag für den Heizkostenzuschuss im kommenden Winter einbringen. Das teilt das Land Tirol heute mit. Den Zuschuss in der Höhe von 250 Euro bekommen einkommensschwache Haushalte. Theresa Kleinheinz hat die Einzelheiten.
6: Heizkosten können gerade für Haushalte, in denen monatlich wenig Geld hereinkommt, zur Herausforderung werden. Zudem sorgen die aktuelle weltpolitische Lage und damit einhergehende Auswirkungen auf den Energiemarkt für Unsicherheit, so das Land Tirol in einer Aussendung. Mit dem Heizkostenzuschuss von 250 Euro wolle man eben jene einkommensschwachen Haushalte unterstützen. Im Vergleich zum Vorjahr seien die Einkommensgrenzen, ab denen man einen Zuschuss erhält. Zudem sorgen die aktuelle weltpolitische Lage und damit einhergehende Auswirkungen auf den Energiemarkt für Unsicherheit, so das Land Tirol in einer Aussendung. Mit dem Heizkostenzuschuss von 250 Euro wolle man eben jene einkommensschwachen Haushalte unterstützen. Im Vergleich zum Vorjahr seien die Einkommensgrenzen, ab denen man einen Zuschuss erhält, erhöht worden. Sie

0: Schwimmeuropameisterschaft in Paris sind morgen beide Tiroler Topschwimmer mit dabei. Es sind der Absamer Bernhard Reitzhammer und der Innsbrucker Simon Bucher. Norbert Bellina.
1: Simon Bucher wird über die 50 Meter Delfin versuchen, an seine Topleistung der EM von Belgrad heranzukommen. Vor 2 Jahren hat er Silber und damit seine erste EM-Einzelmedaille auf der Langbahn gewonnen.
2: 50er geht es halt immer wirklich um Hundertstel. Ich glaube, letztes Jahr mit meinen 22,9, was ich da auf 50 Teil eingelegt habe, bin ich sicher einer von den Medaillenanwärtern. Ist natürlich auch abhängig von der Konkurrenz und an dem Tag muss einfach wieder alles passen.
1: Morgen gilt es für Bucher, sich über Vorlauf und Halbfinale fürs Finale der schnellsten 8 zu qualifizieren. Ins Finale über die 100 Meter Brust hat es vor 2 Jahren auch Bernhard Reitzhammer geschafft. Auch für ihn steht morgen Vormittag der Vorlauf und falls er sich qualifiziert, am Abend das Halbfinale am Programm.
3: Finale ist definitiv Ziel. Was dann im Finale passiert, das muss man dann schauen.
1: Über die 100 Meter Brust feiert morgen Laurin Kober-Berner sein EM-Debüt. Der 19-jährige Innsbrucker hat seinen Lebensmittelpunkt vor 3 Jahren nach Salzburg verlegt.
0: Gleich 17.36 Uhr, soweit das Neueste aus Tirol. 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
1: Im Moment gibt es wieder Bemühungen, den Iran-Krieg zu beenden. In den Verhandlungen geht es vor allem um die Straße von Hormus. Das ist eine enge Stelle im Meer, die zwischen dem Iran und der arabischen Halbinsel liegt. Normalerweise wird dort viel Öl transportiert. Wegen des Iran-Krieges können aber fast keine Schiffe durchfahren. Und es ist weiter unklar, wann die Straße von Hormus wieder geöffnet wird. Der Iran und die USA hoffen auf eine baldige Einigung. Beide Länder haben aber eigene Bedingungen. Der Iran fordert zum Beispiel von den USA, dass sie den Krieg beenden und den Iran nicht mehr bedrohen. Die USA sagen, dass der Iran ihre Forderungen bisher nicht erfüllt hat. Burgund ist eine Region in Frankreich. Diese Region ist für ihre guten Weine berühmt. Nun hat dort bereits die Weinlese begonnen. Das ist so früh wie noch nie. Der Grund dafür ist die Hitzewelle in diesem Sommer. Begonnen haben die Winzer mit den Trauben für eine spezielle Schaumweinart. Diese Trauben werden in Burgund immer zuerst geerntet. Auch in anderen Regionen von Frankreich hat die Weinlese so früh begonnen wie nie zuvor. Zum Beispiel in den Regionen Champagne und Bordelais. Costa Rica ist ein Land zwischen Nordamerika und Südamerika. In diesem Land haben Forscher eine neue Art von Fröschen entdeckt. Diese Baumfrösche werden höchstens 4 Zentimeter groß. Sie sind grün und braun gefleckt. Sie leben in Kaffeeplantagen. Daher haben die Forscher die neue Froschart auch in einer Kaffeeplantage entdeckt. Ein Forscher sagte, dass die Frösche in der Nacht singen. Solche Tiere nennt man nachtaktiv. Die Frösche fressen kleine Insekten. Die Forscher haben Kaffeebauern davor gewarnt, die Kaffeepflanzen mit Giften zu spritzen, denn das könnte für die Frösche gefährlich sein. Das waren Nachrichten in einfacher Sprache, gelesen von Arthur Dreinacher.
2: Und YouTube begleiten Sie jetzt With or Without You. Schönen Sonntag.

0: Es geht zu in Richtung Sex und was Fröhliches hören wir gleich jetzt. Denn eine Gabe aus allem das Beste zu machen, die hatte Roberto Blanco. Er baut uns auf mit dem Puppenspieler von Mexiko.
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3: Mit Marmorstein und Evergreens lässt sich der Abend nach sechs dann schon gut an. Einfach sich heute noch irgendwas Gutes tun. Isabella Kassnitzer wünscht einen schönen Sonntag noch.

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1: Am Mikrofon Arthur Treinacher. Israel hat die jüngsten Pläne der USA für den Gazastreifen abgelehnt. US-Präsident Trump hatte Ende Juli mit einem 15-Punkte-Plan versucht, den festgefahrenen Friedens- und Wiederaufbauprozess für Gaza wieder in Gang zu bringen, bisher ohne Erfolg. Aus Israel, Nikolaus Wildner.
2: Israels Premier Benjamin Netanyahu sagt heute unmissverständlich in die Kamera, was sich in den vergangenen 10 Tagen bereits abgezeichnet hat. Israel lehnt Donald Trumps 15-Punkte-Plan für Gaza ab. Von US-Präsident Donald Trump war der 15-Punkte-Plan Ende Juli als historischer Durchbruch verkündet worden, in dessen Rahmen die Terrororganisation Hamas angeblich ihrer Entwaffnung zustimme. Später stellt sich heraus, die Hamas akzeptiert lediglich die Sicherheitsverwahrung schwerer Waffen durch ein palästinensisches Komitee. Gegenüber arabischen Medien bestreiten Hamas-Vertreter eine Zustimmung zur Entwaffnung. Aus Sicht der israelischen Regierung könne man jedoch erst nach einer vollständigen Entwaffnung der Hamas über den Abzug Israels aus Gaza verhandeln.
1: Seit Mai gelten strengere Regeln für E-Scooter. Verkehrsminister Hanke von der SPÖ denkt aber bereits über weitere Verschärfungen nach. So könnte die Helmpflicht künftig bis zum 18. Geburtstag gelten. Im kommenden Frühjahr soll Bilanz gezogen werden. Sind die Unfallzahlen bis dahin nicht gesunken, will Hanke über weitere Maßnahmen beraten. Auch gegen technisch nicht erlaubte E-Scooter soll härter vorgegangen werden. Der ORF weist Vorwürfe von FPÖ und mehreren Medien zurück, wonach etwa 64.000 Menschen der Antennenempfang von Radio und Fernsehen abgedreht werde. Zwar werden Kleinstsendeanlagen außer Betrieb genommen, der Empfang bleibt aber durch andere Sendeanlagen gewährleistet. In Einzelfällen könnte ein neuer Sendersuchlauf notwendig sein. Bei immer höheren Temperaturen spielt auch die richtige Kleidung eine wichtige Rolle. Im Trend liegt dabei klimatisierte Kleidung, von Kühlwesten bis zu integrierten Ventilatoren. Solche innovativen Ideen werden laufend weiterentwickelt. Martin Rauter informiert.
3: Bei der Fußball-WM heuer haben sie einige Spieler getragen. Kühlwesten, gefüllt mit gefrorenem Gel. In China wiederum laufen Bauarbeiter, Straßenfeger und auch Essenszusteller Zhou Yunxuan in aufgeblasenen Jacken herum. An den Seiten 2 Ventilatoren, die kühlen.
4: Der Schweiß klebte uns an der Kleidung. Jetzt bläst sich der Anzug auf und zwischen Körper und Stoff entsteht ein Abstand.
3: Das Geschäft mit klimatisierter Kleidung ist mittlerweile ein Milliardenmarkt. Es gibt aber auch Kritik, so sei sie nicht sonderlich umweltfreundlich, sagt Modedesignerin Nadine Schratzberger.
5: Die Ventilatoren sind wahrscheinlich batteriebetrieben. Was für ein Strom wird hier verwendet? Und auf der anderen Seite, kann man diese Westen zurück in den Kreislauf führen?
3: Sie rät vielmehr zu herkömmlichen Tricks. Luftige und helle Kleidung und insofern es der Arbeitgeber erlaubt, offene Schuhe.
1: Das waren die Nachrichten mit Arthur Treinacher. Zum Wetter.
6: Der Sonntag geht meist sonnig und heiß zu Ende. Nur von Vorarlberg bis Oberkärnten ziehen in den nächsten Stunden ein paar Regenschauer und Gewitter durch, vor kurzem etwa im Rheintal. Der Rest der Nacht verläuft dann trocken bei Tiefstwerten zwischen 12 und 22 Grad. Morgen Montag ist es in weiten Teilen des Landes wieder überwiegend sonnig und es wird noch eine Spur heißer, Höchstwerte 28 bis 36 Grad. Im Lauf des Nachmittags bilden sich dann aber stellenweise größere Quellwolken und ein paar Schauer sowie eventuell kräftige Gewitter, die meisten morgen im Berg. So viel zum Wetter von Michael Mattern.
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1: Im Nachrichtenstudio ist Konstantin Hahn. Erstmals ist ein Video veröffentlicht worden, auf dem Mojtaba Khamenei, der geistige und politische Führer des Iran, zu sehen sein soll. Seit dem US-israelischen Angriff auf den Iran im Februar, bei dem unter anderem sein Vater Ayatollah Ali Khamenei getötet wurde, ist er nicht mehr in der Öffentlichkeit aufgetreten. Eva Pöcksteiner berichtet.
2: Mojtaba Khamenei sitzt in einem Zimmer am Boden auf einem Teppich und spricht, umringt von mehreren Männern, die ihm aufmerksam zuhören. Dieses Video wurde von der halboffiziellen iranischen Nachrichtenagentur MEA veröffentlicht. Wann und wo es aufgenommen wurde, ist nicht bekannt. Offenbar wollen einige Kräfte im Iran damit Gerüchten entgegentreten, dass der neue oberste Führer beim US-israelischen Anschlag am 28. Februar getötet, verletzt oder entstellt wurde. Doch ob dieses Video diese Spekulationen nun entkräften kann, ist fraglich, denn einige Experten haben es bereits als alt eingestuft. Darüber hinaus ist Mojtaba Khamenei nur von einer Seite zu sehen. Ob die andere Seite des Gesichts heil ist, sieht man nicht.
1: Der ukrainische Präsident Volodymyr Zelensky wirft Russland vor, den Einsatz zehntausender nordkoreanischer Soldaten vorzubereiten. Es sei die Entscheidung getroffen worden, 30.000 bis 50.000 Nordkoreaner auf russischem Territorium zu stationieren, teilt Zelensky mit. Woher diese Information hat, führt er nicht aus. Nach ukrainischen Angaben hat Nordkorea im laufenden Jahr bereits etwa 14.000 Soldaten in der russischen Region Kursk stationiert. Diese hatten Moskau geholfen, den Einfall ukrainischer Streitkräfte in der Region zurückzuschlagen. Mit heftigem Wind ist der Taifun Dolphin im dicht besiedelten Osten Chinas auf Land getroffen. Am frühen Abend hat sich das Zentrum des Wirbelsturms bei höchster Warnstufe über die Küstenregion im Osten des Landes bewegt, wie Chinas nationales meteorologisches Zentrum mitteilt. Im Vorfeld waren fast 2000 Flüge in der Region gestrichen worden. Zehntausende Menschen wurden vorsorglich in Sicherheit gebracht. Zuvor war Dolphin über Japan gezogen. Dort wurden 7 Menschen verletzt. Und wir kommen noch zum Sport. Rapid Wien hat auch das 6. Pflichtspiel der Fußball-Bundesliga-Saison für sich entschieden. Die Grün-Weißen setzen sich in Ried mit 2:1 durch und sind mit 6 Punkten aus 2 Spielen vorerst Spitzenreiter. Dennis Pankowski.
3: Doch etwas glücklicher. 2. Saisonsieg für Rapid, dank frühen Führungstreffer durch Horn in der 8. Minute. In der 74. Minute Stefan Schwab für die Rieder, der verdiente Ausgleich. Aber postwendend Haidara zum 2:1 für Rapid. Unentschieden 1:1 die Parallelpartie zwischen dem WRC und Salzburg. Der WRC mit der Führung gegen den Spielverlauf. Doch noch der Ausgleich durch die Bullen, durch Vertessen.
1: Das waren die Nachrichten mit Konstantin Hahn. Und jetzt zum Wetter.
4: Von Vorarlberg bis Oberkärnten gehen in den nächsten Stunden einzelne Schauer oder Gewitter nieder, wie vor kurzem im Bregenzer Wald. Der Rest der Nacht läuft dann aber trocken und klar. Die neue Woche beginnt morgen hochsommerlich mit viel Sonne und großer Hitze. Die Temperaturen steigen auf 28 bis 36 Grad. Im Laufe des Nachmittags kann es dann aber stellenweise gewittrig werden, vor allem im Bergland. Und dabei sind vereinzelt auch heftige Gewitter möglich. Ähnlich geht es ab Dienstag weiter, überwiegend sonnig und heiß, mit einzelnen Gewittern an den Nachmittag. So viel zum Wetter von Michael Mattern.
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1: Im Nachrichtenstudio ist Konstantin Hahn. Seit Mai gelten strengere Regeln für E-Scooter und deren Fahrer. Verkehrsminister Peter Hanke denkt aber bereits über weitere Verschärfungen nach. Im kommenden Frühjahr soll Bilanz gezogen und eventuell nachgeschärft werden. Theresa Eder.
2: Die Helmpflicht für unter 16-Jährige gilt erst seit Mai und schon jetzt denkt der Verkehrsminister darüber nach, sie auf unter 18-Jährige auszuweiten. Im Frühjahr 2027, also ein Jahr nachdem die neuen Regeln in Kraft getreten sind, will Hanke dann Bilanz ziehen. Wenn sich die Unfall- und Verletztenzahlen bis dahin nicht verbessern, könnten weitere Verschärfungen wie die Helmpflicht bis 18 kommen. Im Interview mit der Kronenzeitung verweist er auch auf neue Vorgaben für die Ausstattung der E-Scooter oder auch auf die Promillegrenze von 0,5.
1: Als Reaktion auf den Drohnenvorfall am Leipziger Flughafen verdoppelt das deutsche Innenministerium die Antidrohneneinheit der Bundespolizei. So sollen im gemeinsamen Drohnenabwehrzentrum künftig 300 statt 150 Einsatzkräfte für die Drohnenabwehr zur Verfügung stehen. Das berichtet die Bild am Sonntag. Gleichzeitig soll das Netz der operativen Stützpunkte von bisher 4 auf 8 Standorte deutschlandweit verdoppelt werden. In der kommenden Woche gibt es seit langem wieder einmal eine totale Sonnenfinsternis. Zu sehen ist es etwa in Spanien. Dort bereitet man sich auf einen Touristenansturm vor. Hotels sind ausgebucht, Plätze auf Balkonen zum Beobachten des Schauspiels werden teuer vermietet. Aber auch 2 andere Länder, die touristisch nicht ganz so überlaufen sind wie Spanien, erwarten Zehntausende Besucher wegen der Sonnenfinsternis, nämlich Grönland und Island, berichtet Barbara Tschandl.
3: Die Hotels und Campingplätze in den isländischen Westfjorden, wo die Sonnenfinsternis besonders gut zu sehen ist, sind in diesen Tagen ungewöhnlich voll. Wir sind komplett ausgebucht und erhalten noch immer viele E-Mails mit Anfragen, sagt eine Hotelbetreiberin. In der gesamten Gegend werden wegen des Naturschauspiels in der kommenden Woche Straßen ausgebaut, Campingplätze erweitert und sogar die Telefonverbindungen werden für den Besucheransturm verstärkt. Die Buchungen sind im Vergleich zum Vorjahr um rund 57% angestiegen. Aber nicht nur Island steckt in den Vorbereitungen. Auch ein nördlicheres Land, nämlich Grönland. Auch dort kann man die Sonnenfinsternis gut sehen und auch dort wird es wohl voller sein als sonst. Alleine 12 bis 15 Kreuzfahrtschiffe haben sich angekündigt, um für die Sonnenfinsternis in den größten Fjord der Welt, den Kangerlitsiwak, einzufahren.
1: Die Schauspielerin Vera Borek ist im Alter von 85 Jahren nach einem kurzen Spitalsaufenthalt in Wien gestorben. Das ist aus dem Umfeld ihrer Familie bekannt geworden. Borek war vor allem als langjähriges Ensemblemitglied des Wiener Volkstheaters bekannt geworden. Auch in Filmen wie Geschichten aus dem Wienerwald und in Fernsehserien wie Kommissar Rex und Tatort hat sie mitgespielt. Das waren die Nachrichten mit Konstantin Hahn. Und jetzt zum Wetter.
4: Die Nacht verläuft meist trocken, klar und lau. Auch die letzten Schauer und Gewitter im Westen klingen bald ab. Tiefstwerte 12 bis 22 Grad. Der Montag bringt dann in ganz Österreich etliche Sonnenstunden. Ungetrübt wird es aber nicht sein. Vorübergehend können nämlich dichtere Wolkenfelder durchziehen und am Nachmittag bilden sich stellenweise teils kräftige Regenschauer oder Gewitter. Am größten ist die Wahrscheinlichkeit dafür im Bergland. Im Donauraum dürfte es dagegen trocken bleiben. Es wird noch eine Spur heißer. Die Temperaturen steigen auf 28 bis 36 Grad. So viel zum Wetter von Michael Mattern.
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1: Im Nachrichtenstudio ist Konstantin Hahn. Durch Trockenheit freigelegte Flussbette oder zurückgegangene Seen haben in Österreich in den vergangenen Wochen immer mehr gefährliche Weltkriegsrelikte freigelegt. Insgesamt sind heuer bereits mehr als 12 Tonnen Kriegsmaterial geborgen worden. Theresa Eder.
2: Ob Sprengstoff im Nussensee bei Bad Ischl oder alte Munitionsteile im Föhrenwald in Niederösterreich. Allein im Juli musste der Entminungsdienst schon 120 Mal ausrücken. Seit Jänner hat es in Österreich 624 Einsätze gegeben. Dabei sind insgesamt schon fast 13.000 Kilogramm Kriegsmaterial geborgen und vernichtet worden. Fast die Hälfte der Einsätze war in Niederösterreich, aber auch in Oberösterreich oder in der Steiermark waren die Entminungsdienste stark gefordert. Wer Munitionsteile oder Relikte entdeckt, sollte den Fundort sofort sichern, Abstand halten und die Polizei unter dem Notruf kontaktieren. Auf keinen Fall sollte man die Gegenstände berühren oder bewegen. Diese sind oft mehrere Jahrzehnte alt und deshalb extrem empfindlich und gefährlich.
1: Frauenministerin Eva-Maria Holzleitner hat heute anlässlich des Equal Pension Days einmal mehr eine rasche Umsetzung der EU-Lohntransparenzrichtlinie gefordert. Dass viele Frauen in Österreich deutlich niedrigere Pensionen erhalten, liege neben dem Pensionssystem auch an Benachteiligung am Arbeitsmarkt, so Holzleitner. Um diese Konsequenz zu bekämpfen, brauche es endlich echte Lohntransparenz, sagt sie. Ein Entwurf für das Gesetz liegt zwar seit Monaten vor, eine Einigung der Koalition fehlt aber noch. Eine Frau und ein Kind sind bei einem Bootsunglück im New Yorker Hafen ums Leben gekommen. 12 Menschen an Bord konnten laut Medienberichten gerettet werden. Der Bootsführer wurde nach Angaben der US-Küstenwache nach dem Unglück festgenommen. Das Boot war aus bisher ungeklärter Ursache nahe Liberty Island gekentert, wo die weltberühmte Freiheitsstatue steht. Gemeinsam mit der New Yorker Polizei ermittelt die Küstenwache jetzt zu den Umständen und zur Ursache des Unglücks. Und wir kommen noch zum Sport. Meister LASK feiert in der neuen Bundesliga-Saison den zweiten Sieg im zweiten Spiel. Die Linzer gewinnen 2:0 bei der Wiener Austria. Martin Lang.
3: Beide Tore fallen nach der Pause. Die Austria hat kein Glück. Hier werden zwei Treffer mittels Videobeweis, allerdings wegen Abseits und einmal wegen Handtor, zu Recht aberkannt. Saljic trifft die Latte und dann macht Andrade per Kopf in Hälfte 2 nach einem Corner das 1:0 für den LASK. Und kurz vor Schluss Elfmetertor von Usor, Handspiel von Dragovic. Sein Rettungsversuch bedeutet aber für ihn rote Karte. Die Austria beendet das Spiel zu 10. Der LASK hat jetzt in 2 Spielen 2 Siege und noch kein Gegentor.
1: Und bereits am Nachmittag gewinnt Rapid Wien in Ried 2:1 und Wolfsberg gegen Salzburg endet unentschieden 1:1. Das waren die Nachrichten mit Konstantin Hahn. Zum Wetter.
4: Die vereinzelten Regenschauer und Gewitter im Westen klingen ab. Der Rest der Nacht verläuft weitgehend trocken und meist sternenklar. Die Temperaturen sinken auf 22 bis 12 Grad. Die neue Woche beginnt morgen hochsommerlich mit viel Sonne und großer Hitze. Die Temperaturen steigen auf 28 bis 36 Grad. Im Laufe des Nachmittags kann es dann aber stellenweise gewittrig werden, vor allem im Bergland. Und dabei sind vereinzelt auch heftige Gewitter möglich. Ähnlich geht es ab Dienstag weiter, überwiegend sonnig und heiß, mit einzelnen Gewittern an den Nachmittagen. So viel zum Wetter von Michael Mattern.
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1: Im Nachrichtenstudio ist Konstantin Hahn. Israel hat den jüngsten Plänen der USA für den Gazastreifen eine Absage erteilt. Mit der Vorstellung eines 15-Punkte-Plans hatte US-Präsident Donald Trump Ende letzten Monats eigentlich versucht, den eingefrorenen Friedens- und Wiederaufbauprozess für Gaza wieder in Gang zu bringen, bisher aber vergeblich. Aus Israel, Nikolaus Wildner.
2: Israels Premier Benjamin Netanyahu sagt heute unmissverständlich in die Kamera, was sich in den vergangenen 10 Tagen bereits abgezeichnet hat. Israel lehnt Donald Trumps 15-Punkte-Plan für Gaza ab. Von US-Präsident Donald Trump war der 15-Punkte-Plan Ende Juli als historischer Durchbruch verkündet worden, in dessen Rahmen die Terrororganisation Hamas angeblich ihrer Entwaffnung zustimme. Später stellt sich heraus, die Hamas akzeptiert lediglich die Sicherheitsverwahrung schwerer Waffen durch ein palästinensisches Komitee. Gegenüber arabischen Medien bestreiten Hamas-Vertreter eine Zustimmung zur Entwaffnung. Aus Sicht der israelischen Regierung könne man jedoch erst nach einer vollständigen Entwaffnung der Hamas über den Abzug Israels aus Gaza verhandeln.
1: Eine schnelle Wiedereröffnung der Straße von Hormus ist weiter nicht gesichert. Der Iran stellt dafür Forderungen an die USA, die für Washington inakzeptabel sein dürften. Außenminister Abbas Araghchi sagt, auch wenn bei den Verhandlungen über die Meerenge zwischen dem Iran und dem Oman eine Einigung nah sei, müssten die USA Zugeständnisse machen. Zugleich erteilt er direkten Gesprächen mit den USA eine Absage, solange Washington gegen das Übergangsabkommen vom Juni verstoße. Die extreme Dürre und damit verbundene Futter- und Ernteausfälle setzen die österreichische Landwirtschaft unter Druck. Bundeskanzler Christian Stocker und Landwirtschaftsminister Norbert Totschnig haben jetzt Dürrehilfen für die Bauern in Aussicht gestellt. Innerhalb der Koalition haben die Verhandlungen darüber aber noch nicht begonnen, berichtet Tanja Malle.
3: Morgen legt die Hagelversicherung eine erste Schadensbilanz zu den Auswirkungen der Trockenheit vor. Diese sollen die Grundlage für politische Entscheidungen bilden, heißt es. Landwirtschafts- und Umweltminister Totschnig, ÖVP, stellte etwa Betriebsmittelkredite, Zinszuschüsse und Kreditstundungen in Aussicht und macht Druck, was Verhandlungen und Ergebnisse betrifft.
4: Also das muss jetzt in den nächsten Tagen und Wochen wirklich rasch voranschreiten. Wir brauchen hier Klarheit.
3: Nur die ÖVP ist in der Sache noch nicht an das Finanzministerium herangetreten, heißt es heute schriftlich aus dem Büro von Minister Martha Bauer, SPÖ. Und
5: denkbar sind etwa finanzielle Umschichtungen innerhalb des zuständigen Landwirtschaftsressorts. Eine Koste-es-was-es-wolle-Politik wird es aus guten Gründen nicht geben.
3: Landwirtschaftsbetriebe können sich grundsätzlich gegen Dürre und deren Folgen versichern, müssen das aber nicht.
1: Die Schauspielerin Vera Borek ist im Alter von 85 Jahren nach einem kurzen Spitalsaufenthalt in Wien gestorben. Das ist aus dem Umfeld ihrer Familie bekannt geworden. Borek war vor allem als langjähriges Ensemblemitglied des Wiener Volkstheaters bekannt geworden. Auch in Filmen wie Geschichten aus dem Wienerwald und in Fernsehserien wie Kommissar Rex und Tatort hat sie mitgespielt. Von 1982 bis zu seinem Tod im Jahr 1986 war sie mit Helmut Qualtinger verheiratet. Jetzt noch das Wichtigste vom Sport, zusammengefasst von Wolfgang Eichinger.
6: Zweites Spiel und zweiter Sieg für Rapid in der neuen Bundesliga-Saison. Rapid gewinnt in Ried mit 2:1. Horn und Haidara treffen für die Hütteldorfer. Dem Ex-Rapidler Schwab gelingt der kurzfristige Ausgleich. Auch Meister LASK feiert im zweiten Spiel den zweiten Sieg durch Tore von Andrade und Usor. 2:0 bei der Wiener Austria. Wolfsberg erreicht im Heimspiel gegen Salzburg ein wirklich glückliches 1:1. In der zweiten Liga gewinnt Amstetten gegen die Admira 2:1. Für die Admira bereits die zweite Niederlage. Im Tennis holt Joel Schwärzler seinen dritten Turniersieg auf Challenger-Ebene. Schwärzler besiegt beim Turnier in Grodzisk in Polen im Finale den Italiener Guerreria mit 7:6 und 6:1. Joel Schwärzler wird erstmals in der Weltrangliste unter den besten 150 Tennisspielern landen. Skispringen. Nach seinem Sieg gestern fährt Daniel Ciofeni beim Sommer-Grand Prix in Courchevel auch heute einen Sieg. Neuerlich vor dem deutschen Olympiasieger Philipp Raimund. Dritter wird Stefan Kraft. Und Spitzenplatzierung für Golferin Emma Spitz bei den mit 2 Millionen Dollar dotierten London Championship. Spitz wird mit 11 unter Paar starten. Geachte.
1: Und damit noch zu den Wetteraussichten.
7: Die Nacht verläuft meist trocken, klar und lau. Auch die letzten Schauer und Gewitter im Westen klingen bald ab. Die Tiefstwerte 12 bis 22 Grad. Der Montag bringt dann in ganz Österreich etliche Sonnenstunden, ungetrübt wird es aber nicht sein. Vorübergehend können nämlich dichtere Wolkenfelder durchziehen und am Nachmittag bilden sich stellenweise teils kräftige Regenschauer oder Gewitter. Am größten ist die Wahrscheinlichkeit dafür im Bergland, im Donauraum dürfte es dagegen trocken bleiben. Es wird noch eine Spur heißer, die Temperaturen steigen auf 28 bis 36 Grad. So viel zum Wetter von Michael Mattern.
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1: Im Nachrichtenstudio ist Konstantin Hahn. Neue Annahmen gibt es jetzt zur sprengstoffbeladenen Drohne, die am Flughafen Leipzig nahe einer ukrainischen Frachtmaschine gefunden wurde. Während sich die deutsche Bundesregierung weiter zurückhaltend zeigt, berichten US-Medien von einer russischen Herkunft. Aus Berlin, Regina Pöll.
2: Der US-Sender CNN und das Wall Street Journal berichten, hinter der Drohne stecke wahrscheinlich der russische Geheimdienst. Sie berufen sich auf US-Beamte. Der deutsche Innenminister Dobrindt wollte Russland zunächst nicht ausdrücklich nennen, aber
3: wir haben es hier mit einem Wettbewerb zu tun, der möglicherweise auch fremde Mächte mit einschließt.
2: Inzwischen bestätigt die Bundeswehr, am Donnerstagabend wurden außerdem Riesendrohnen über einem Militärstützpunkt in Mechernich in Nordrhein-Westfalen entdeckt. Wer sie gesteuert hat, ist noch unklar. Die Debatte um eine bessere Ausstattung der Flughäfen für die Drohnenabwehr ist voll entbrannt. Vor kurzem wurde am Flughafen Leipzig ein Spezialradar in Betrieb genommen zur Früherkennung von Drohnen.
1: Der ukrainische Präsident Volodymyr Zelensky wirft Russland vor, den Einsatz Zehntausender nordkoreanischer Soldaten vorzubereiten. Es sei die Entscheidung getroffen worden, 30.000 bis 50.000 Nordkoreaner auf russischem Territorium zu stationieren, teilt Zelensky mit. Nach ukrainischen Angaben hat Nordkorea im laufenden Jahr bereits etwa 14.000 Soldaten zur Verteidigung der russischen Region Kursk entsandt. In Friaul-Julisch-Venetien in Italien brennen weiter große Waldflächen. Besonders betroffen sind Bergregionen rund um Udine und der Gegend bei Tavis. Löschflugzeuge, Hubschrauber und Drohnen sind im Einsatz, berichtet aus Italien Sophie Rupitz.
4: In Friaul-Julisch-Venetien hält eine Serie von Waldbränden die Einsatzkräfte in Atem. Besonders angespannt ist die Lage zwischen Monfalcone und Duino. Das Feuer breitet sich Richtung Meer und Land einwärts aus. Zwei Hubschrauber sind im Einsatz, ein dritter unterwegs, sagt Andrea Olivetti vom Zivilschutz in Monfalcone, wo die Bundesstraße 14 weiterhin gesperrt bleibt. Die Autobahn A4 ist aber in beide Richtungen befahrbar. Sorge bereitet ein angekündigter Windrichtungswechsel, der das Feuer erneut anfachen könnte. Auch in den Bergen bei Tavis flammen bereits bekämpfte Feuer wieder auf, genauso wie in den Provinzen Pordenone und Udine. Löschhubschrauber sind im Einsatz.
1: Bei Schüssen in der dänischen Kleinstadt Holbæk sind drei Männer verletzt worden. Lebensgefahr bestehe nicht, teilt die Polizei am Abend mit. Sie ist nach eigenen Angaben an mehreren Orten in der Stadt im Nordwesten der dänischen Hauptinsel Seeland im Einsatz. Die Behörden vermuten eine Auseinandersetzung im kriminellen Milieu. Das waren die Nachrichten mit Konstantin Hahn. Und jetzt zum Wetter.
5: Die vereinzelten Regenschauer und Gewitter im Westen klingen ab. Der Rest der Nacht verläuft weitgehend trocken und meist sternenklar. Die Temperaturen sinken auf 22 bis 12 Grad. Die neue Woche beginnt morgen hochsommerlich mit viel Sonne und großer Hitze. Die Temperaturen steigen auf 28 bis 36 Grad. Im Laufe des Nachmittags kann es dann aber stellenweise gewittrig werden, vor allem im Bergland. Und dabei sind vereinzelt auch heftige Gewitter möglich. Ähnlich geht es ab Dienstag weiter, überwiegend sonnig und heiß, mit einzelnen Gewittern an den Nachmittagen. So viel zum Wetter von Michael Mattern.
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1: Es ist Montag, der 10. August. Im Nachrichtenstudio ist Konstantin Hahn. Erstmals ist ein Video veröffentlicht worden, auf dem Mojtaba Khamenei, der geistige und politische Führer des Iran, zu sehen sein soll. Seit dem US-israelischen Angriff auf den Iran im Februar ist er nicht mehr in der Öffentlichkeit aufgetreten. Eva Pöcksteiner berichtet.
2: Mojtaba Khamenei sitzt in einem Zimmer am Boden auf einem Teppich und spricht, umringt von mehreren Männern, die ihm aufmerksam zuhören. Dieses Video wurde von der halboffiziellen iranischen Nachrichtenagentur MEA veröffentlicht. Wann und wo es aufgenommen wurde, ist nicht bekannt. Offenbar wollen einige Kräfte im Iran damit Gerüchten entgegentreten, dass der neue oberste Führer beim US-israelischen Anschlag am 28. Februar getötet, verletzt oder entstellt wurde. Doch ob dieses Video diese Spekulationen nun entkräften kann, ist fraglich, denn einige Experten haben es bereits als alt eingestuft. Darüber hinaus ist Mojtaba Khamenei nur von einer Seite zu sehen. Ob die andere Seite des Gesichts heil ist, sieht man nicht.
1: Bundeskanzler Christian Stocker trifft heute in Ankara mit dem türkischen Präsidenten Recep Tayyip Erdogan zusammen. Themen sind die wirtschaftliche Kooperation und die aktuellen geopolitischen Herausforderungen. Begleitet wird Stocker von Infrastrukturminister Peter Hanke sowie dem Vizepräsidenten der Wirtschaftskammer Österreich, Wolfgang Hesum. Nach dem Start der sogenannten Auszeit-WG in Wien für kriminelle Kinder unter 14 Jahren gibt es jetzt eine erste gerichtliche Prüfung. Der erste Bewohner muss aber zumindest vorläufig in der WG bleiben. Daniel Pichler mit den Einzelheiten.
3: Weiter in der Auszeit-WG oder doch die sofortige Entlassung eines 13-jährigen Burschen. Das Gericht muss nun innerhalb von 2 Wochen endgültig entscheiden, wie es mit dem ersten WG-Bewohner weitergeht. Die Frage ist wohl nicht ganz einfach zu klären, denn schließlich handelt es sich bei der geschlossenen Einrichtung für strafunmündige Kinder um rechtliches Neuland. Geklärt werden müssen mehrere Kriterien, ob ein Kind in so einer Wohngemeinschaft festgehalten werden darf. Dazu zählt etwa eine psychische Krankheit. Und der Teenager muss eine Gefahr für sich selbst oder andere sein. Dazu kommen noch juristische Formalitäten, ob die WG überhaupt als Einrichtung nach dem Heimaufenthaltsgesetz taugt. Egal, wie das Gericht nun entscheidet, es wird möglicherweise ein Instanzenweg bis zum obersten Gerichtshof werden. An der WG und dem Konzept gibt es herbe Kritik von namhaften Fachleuten und der Volksanwaltschaft.
1: Eines der beliebtesten Urlaubsländer der Österreicher ändert bald sein Mautsystem. Kroatien will sein Mautsystem auf den Autobahnen ab März nächsten Jahres umstellen. Mehr von Stefan Schnabel.
4: Das Einwerfen von Münzen und Geldscheinen an den kroatischen Mautstationen ist bald vorbei. Die Stationen sollen der Vergangenheit angehören. Stattdessen wird das Kennzeichen auf der Autobahn digital mittels Kamera erfasst. Die Autofahrer werden dann von den Kroaten kontaktiert, sich auf einem Online-Portal zu registrieren und dort Bezahldaten einzugeben, um die Maut zu bezahlen. Auch eine Vorabregistrierung, bevor man in Kroatien fährt, ist möglich. Dadurch soll es lange Staus vor den Mautstationen künftig nicht mehr geben. Für alle, die heuer in Kroatien Urlaub machen und mit dem Auto dorthin fahren, ändert sich jedoch noch nichts. Der Start des neuen Systems ist für 1. März 2027 geplant.
1: Das waren die Nachrichten mit Konstantin Hahn. Zum Wetter.
5: Der Montag bringt in ganz Österreich etliche Sonnenstunden. Ungetrübt wird es aber nicht sein. Vorübergehend können nämlich dichtere Wolken durchziehen und am Nachmittag bilden sich stellenweise teils kräftige Schauer oder Gewitter. Am größten ist die Wahrscheinlichkeit dafür im Bergland. Im Donauraum dürfte es dagegen trocken bleiben. Es wird noch eine Spur heißer. Höchstwerte 28 bis 36, selbst in 2000 Meter um 18 Grad. In den nächsten Tagen dann zwar 2-3 Grad weniger, aber weiterhin überwiegend sonnig mit ein paar Schauern oder Gewittern hauptsächlich im Bergland. So viel zum Wetter von Michael Mattern.
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1: Am Mikrofon ist Sophie Mooseder. Es ist 1 Uhr. Der Entminungsdienst ist heuer besonders gefordert. Die Hitze hat gefährliche Weltkriegsrelikte in Flüssen und Seen freigelegt. Fast 13 Tonnen haben die Einsatzkräfte schon geborgen und vernichtet. Theresa Eder berichtet.
2: Ob Sprengstoff im Nussensee bei Bad Ischl oder alte Munitionsteile im Föhrenwald in Niederösterreich. Allein im Juli musste der Entminungsdienst schon 120 Mal ausrücken. Seit Jänner hat es in Österreich 624 Einsätze gegeben. Dabei sind insgesamt schon fast 13.000 Kilogramm Kriegsmaterial geborgen und vernichtet worden. Fast die Hälfte der Einsätze war in Niederösterreich, aber auch in Oberösterreich oder in der Steiermark waren die Entminungsdienste stark gefordert. Wer Munitionsteile oder Relikte entdeckt, sollte den Fundort sofort sichern, Abstand halten und die Polizei unter dem Notruf kontaktieren. Auf keinen Fall sollte man die Gegenstände berühren oder bewegen. Diese sind oft mehrere Jahrzehnte alt und deshalb extrem empfindlich und gefährlich.
1: Wer nach Kroatien auf Urlaub fährt, kann sich auf ein neues Mautsystem auf den Autobahnen einstellen. Man muss an den Stationen bald kein Bargeld mehr einwerfen. Ab März 2027 wird das Kennzeichen digital erfasst, bezahlt wird dann online. Schon wieder haben Einbrecher mit Salpetersäure zugeschlagen. In Wien-Ottakring haben sie die Eingangstür damit verätzt und sind dann in die Wohnung rein. Es ist schon der 19. Fall heuer. Die Täter sollen in ganz Europa aktiv sein. Die Polizei fahndet nach ihnen. Und Skispringer Daniel Čofenik hat in Courchevel für einen Doppelschlag gesorgt. Der Kärntner gewinnt wie schon am Samstag auch den zweiten Bewerb beim Sommer Grand Prix. Wolfgang Eichinger berichtet.
3: Der Gesamtweltcup-Sieger von 2025 scheint bereits in herausragender Form zu sein. Daniel Čofenik hat beide Springen in Courchevel gewonnen. Beide Male knapp vor dem deutschen Olympiasieger Philipp Raimund.
4: Sehr, sehr cooles Wochenende. Ich glaube, wir sind sehr, sehr gut eingestartet, auch ich. Ich glaube, ich bin sehr zufrieden, jetzt so nach Hause zu fahren. Der Sommer ist jetzt im vollen Gange. Ich glaube, wir sind gut drauf. Dann freuen wir uns jetzt schon auf den Winter.
3: Mit Stefan Kraft lächelt beim zweiten Bewerb ein weiterer Österreicher auf dem Siegespodest. Kraft wird nach dem 9. Platz am Sonntag diesmal Dritter.
5: Heute aber wieder, glaube ich, die Kurve gekratzt und echt einen sehr, sehr coolen Wettkampf von nicht weit weg nach ganz vorn.
3: Und die Österreicher sowieso sehr, sehr stark auch im Sonntagsbewerb. Vierter Maxi Ortner und auf Platz 6 Jonas Schuster.
1: Und jetzt zum Wetter und zu Michael Matan.
6: Die neue Woche beginnt hochsommerlich, überwiegend sonnig und sehr heiß. Die Temperaturen erreichen 28 bis 36 Grad mit den höchsten Werten im Osten. Selbst in 2000 Meter hat es um 18 Grad. Hin und wieder ziehen aber Wolken durch und im Lauf des Nachmittags kann es dann stellenweise gewittrig werden. Die meisten und eventuell sogar heftige Gewitter bilden sich im Bergland, höchstens einzelne im Donauraum. In den nächsten Tagen dann zwar nicht mehr ganz so heiß, aber weiterhin viel Sonne und meist trocken mit nur wenigen Gewittern an den Nachmittagen.
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1: Am Mikrofon ist Sophie Mooseder. Es ist 2 Uhr. Flüge sind offenbar immer öfter verschwunden.